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1: Einer der schönsten Songs aller Zeiten und zuerst hieß er Rührei.
2: An manchen Songs feilt man monatelang. Einige der größten Klassiker entstanden auch in weniger als 10 Minuten. Und dann gibt es sowas wie Yesterday. Der kam Paul McCartney angeblich einfach im Schlaf.
3: McCartney wachte eines Morgens auf, ging zum Klavier und spielte eine Melodie, die plötzlich einfach da war. So schön, dass er erstmal dachte, das kann unmöglich von mir sein, das muss ich geklaut haben.
2: Also spielte er Freunden und Kollegen die Nummer vor und fragte immer wieder, kennt ihr das? Gibt's das schon? Aber niemand kannte sie, die Melodie war tatsächlich ganz neu.
4: I dreamed it. Anyway, after a couple of weeks of this, it became clear that no one knew it and it didn't exist, except in my head. And so I claimed it.
3: Aber ein Problem gab es noch. Ein richtiger Text fehlte. Und damit Paul die Melodie nicht wieder vergaß, sang er erst einfach mal irgendeinen Unfug.
2: Und dieser Unfug ist inzwischen legendär. Scramble Legs, oh my baby, how I love your legs. Ja, genau, einer der elegantesten Songs der Popgeschichte begann als Rührei-Song.
5: If it's scrambled eggs, oh my baby, how I love your legs.
3: Wochenlang lief das Stück intern offenbar genau unter diesem Arbeitstitel. Erst später fand McCartney den eigentlichen Text. Und daraus wurde dann Yesterday. Bis heute übrigens der meistgecoverte Song aller Zeiten und einer der meistgespielten im Radio überhaupt.
2: Das heißt, irgendwo auf der Welt spielt garantiert jetzt ein Sender gerade Yesterday von den Beatles, so wie wir auf Radio Mixtape. Yesterday.

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1: Mit Malte Albrecht. Guten Morgen. Die verheerende Flutkatastrophe in NRW und Rheinland-Pfalz. Sie hat sich heute zum fünften Mal. 185 Menschen kamen damals ums Leben, 49 davon in NRW. Vieles wurde seitdem wieder aufgebaut. Gleichzeitig haben Politik und Behörden den Katastrophenschutz grundlegend verändert. Trotzdem sind längst nicht alle Folgen der Flut überwunden. Im NRW-Landtag gibt es heute eine Gedenkstunde, unter anderem mit Bundespräsident Steinmeier. Einzelheiten zum Wiederaufbau von José Nasjandi.
2: Für den Wiederaufbau hat das Land bisher 4,7 Milliarden Euro bewilligt. Etwa 80% der privaten Gebäudesanierungen sind abgeschlossen. Viele Straßen, Brücken und Bahnstrecken wurden bereits erneuert. Gleichzeitig investiert NRW seit der Flut massiv in den Hochwasserschutz, unter anderem mit neuen Pegeln, einem deutlich ausgebauten Sirenennetz und einer zentralen Landestelle für den Katastrophenschutz. Trotzdem kämpfen viele Betroffene bis heute mit psychischen Belastungen und in einigen besonders stark zerstörten Kommunen werden Schulen, Verwaltungsgebäude oder Feuerwachen noch immer neu aufgebaut. Es gibt deutliche Fortschritte, aber eine Flut wie 2021, so sagen uns die Experten, ließe sich selbst heute nicht überall vollständig beherrschen. Genau deshalb ist die Gedenkstunde heute Nachmittag im Landtag nicht nur ein Blick zurück, sondern auch eine Mahnung.
1: Und jetzt weitere Nachrichten im Überblick. Die USA haben die dritte Nacht hintereinander iranische Ziele angegriffen. Damit schwäche man die Fähigkeiten des Irans, unschuldige Zivilisten und die Handelsschifffahrt in der Straße von Hormus anzugreifen, teilte das US-Militär mit. Der Iran reagierte wiederum mit Gegenangriffen auf US-Militärstützpunkte in Bahrain. Die Wehrpflicht ist in Deutschland immer noch ausgesetzt. Trotzdem verweigern immer mehr Menschen quasi präventiv den Kriegsdienst. Im ersten Halbjahr sind mehr als 5.800 Anträge beim zuständigen Bundesamt eingegangen, berichtet das RND. Im gesamten Jahr 2025 waren es 2.000 weniger. In NRW steigen die Kosten für Bewohnerinnen und Bewohner in Pflegeheimen immer weiter. Im ersten Jahr im Heim werden im Schnitt 3.671 Euro pro Monat aus eigener Tasche fällig, teilte der Verband der Ersatzkassen mit. Teurer ist es im Landesvergleich nur in Bremen und im Saarland. Die Sonne hat uns in den vergangenen zwei Monaten so viel Strom geliefert wie noch nie. Im Juni und Mai kam jeweils mindestens ein Drittel des deutschen Stroms aus Solarenergie. So steht es in einer Analyse der Energiedenkfabrik Ember. EU-weit wurde im Juni immerhin ein Viertel durch Solarenergie erzeugt. Zum Vergleich, vor 5 Jahren lag der Anteil noch bei gerade einmal 10%.
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1: Heute ist es wieder sehr sonnig. Im Süden kann es auch einzelne Schauer oder kräftige Hitzegewitter geben. Maximal 29 Grad werden es in Recklinghausen und 31 Grad in Köln.
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1: Aktuell werden uns noch keine Staus gemeldet. Gute Fahrt allen unterwegs.
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3: Guten Morgen. Die Fußball-Weltmeisterschaft geht heute in die heiße Phase. Die Runde der letzten vier beginnt nämlich. Ab 21 Uhr stehen sich später im ersten Halbfinale Frankreich und Spanien gegenüber. Also für mich wäre das ja das Finale der WM gewesen. Wird wahrscheinlich eine sehr enge Kiste nachher. Aber ich glaube, dass Frankreich gewinnt und auch Weltmeister wird. Wie ist es denn bei euch so? Was tippt ihr denn, wer den Titel holt? Frankreich, Spanien, Argentinien oder vielleicht England? Schickt mir einfach eine WhatsApp-Sprachnachricht ins Studio an die 0800 65 75 85 0. Und jetzt starten wir in den noch frühen Dienstagmorgen mit Musik aus den fantastischen 80ern. Wir sind Genesis mit Land of Confusion um kurz nach 6.

0: ganz besonderes Highlight in diesem Song aus den 70ern. Die Harfe am Ende dieses fantastischen Lieders. Elton John mit Your Song bei Radio Mixtape. Im Herbst wird er 2 Konzerte in Mexiko-Stadt spielen. Die waren ja vor einigen Jahren wegen der Corona-Pandemie immer wieder abgesagt worden. Jetzt will Elton sie aber endlich nachholen.
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0: Die Hitzewelle bei uns hier in NRW geht auch heute weiter mit Werten um und über 30 Grad. Das macht ja nicht nur uns Menschen ordentlich zu schaffen, sondern auch den Tieren. Viele Hunde zum Beispiel freuen sich, wenn sie da mal ausgelassen im Wasser planschen können. Kollege Elvis Eifel ist bei mir. Wie ist es denn eigentlich so bei dir, Elvis? Du hast ja selbst 2 Hunde. Sind das im Sommer voll die Wasserratten?
2: Nee, die lieben auch gar kein Wasser im Winter. Also du meinst, ob die ins Wasser gehen? Nee, machen die nicht. Ich weiß auch nicht, woran das liegt. Die meisten Hunde lieben das ja zu planschen, meine nicht. Ich glaube, das liegt an diesem einen Telefonstreich, den ich mal gemacht habe.
0: Oh.
2: Da wollte ich mal schön, ganz offiziell bei der Stadt, einen Wasserspielplatz quasi für meine Hunde reservieren. Und das fanden die genauso doof wie meine Hunde. Der Einzige, der Spaß dran gehabt hätte, wäre ich. Aber gut, vielleicht habt ihr ja auch Spaß dran. Deswegen dürft ihr euch die Folge gleich gerne mal anhören. Und ich glaube, ich spiele die beiden Hunden heute auch nochmal vor. Vielleicht haben die ja auch nochmal Bock, ins Wasser zu gehen.
0: Ja, also ich könnte es bei den hohen Temperaturen heute sehr, sehr gut verstehen. Wie dieser Telefonstreich von Elvis ausgeht, das erfahrt ihr in wenigen Minuten hier bei uns. Also unbedingt weiter dranbleiben.
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0: Diese lateinamerikanischen Klänge machen einfach total Lust auf den Sommer. Santana mit seinem sonnigen Hit aus den 90ern, Maria Maria bei Radio Mixtape. Bis zu 34 Grad bekommen wir heute wieder in Nordrhein-Westfalen. Da lechzen ja ganz viele von uns nach einer Abkühlung. Natürlich auch die Tiere. Und für die Hunde plant unser Elvis Eifel gerade was Passendes.
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2: Stadt Olfen, Lorenz.
3: Ja, schönen guten Tag. Hundezüchterverein, vier fröhliche Pfötchen.
2: Ja.
3: Wir machen morgen eine Wanderung.
2: Ja.
3: Von unserem Hundezüchterverein.
2: Mhm.
3: Jetzt wäre die Frage, Sie haben doch da so eine wunderschöne, so eine Wassergelegenheit am Naturbad. So ein,
2: ja, Wasserspielplatz, ja.
3: So. Jetzt habe ich gesehen,
2: da steht ein Schild mit Tiere verboten.
3: Ja.
2: Ja.
3: Da habe ich jetzt auch gesehen, sind Kinder und alles,
2: ja,
3: und Kinder,
2: ja,
3: und Hunde, das geht ja nicht immer gut.
2: Nee, richtig.
3: Ist das möglich, dass wir dieses Schild Hunde verboten für morgen abbauen? Und morgen praktisch sagen, nur für uns machen wir einmal einen Tag nur für die Hunde.
2: Also erfahrungsgemäß kann ich Ihnen sagen, dass gerade da alles voll ist.
3: Deswegen
2: jede
3: ist es ja wichtig.
2: Jeder Jugendliche, jeder Mensch wird da Rast machen. Also Sie haben auch gerade die richtige Ansprechpartnerin dran. Das geht auf keinen Fall. Wir haben so viel Ärger und Stress jedes Mal, wenn nur ein Hund da drin zu sehen ist, kriegen wir schon Ärger.
3: Mögen Sie keine Hunde?
2: Na, ich habe selber einen.
3: Gut, dann kann ich ja, wenn ich mich morgen hinstelle, wenn einer was sagt, dann sage ich hier die Frau Lorenz, die hat Verständnis dafür.
2: Nee, die hat da kein Verständnis für.
3: Ja doch, das haben Sie eben gesagt.
2: Ja, aber ich lasse meinen Hund da ja trotzdem nicht rein.
3: Aber Sie haben Verständnis dafür.
2: Ja, aber das ist ja keine Erlaubnis.
3: Ja, aber doch auf einem guten Weg,
2: nee,
3: dahin.
2: Nee, auf keinen Fall.
3: Mal einen Tag mal jetzt für die Hunde, dann können wir, übermorgen können die Kinder doch wieder da rein.
2: Ja, aber das Wasser wird da ja nicht sauber. Ich weiß, wir können jetzt diskutieren, Wasser, Kinder, gleich, Hunde, Kinder, gleicher Dreck etc. Aber das,
3: nein,
2: kann,
3: stimmt gar nicht.
2: Ja.
3: Weil unsere Hunde,
2: ja,
3: der haart nicht. Der verliert kein Haar.
2: Ja, das glaube ich Ihnen ja. Aber wir reden ja jetzt nicht von einem Hund, sondern von mehreren,
3: ja,
2: Hunden.
3: Ja, sie sind ja haarungsfreie Hunde.
2: Ja, das glaube ich Ihnen, aber das können wir wirklich nicht machen.
3: Also können wir jetzt so verbleiben?
2: Nein!
3: Dann gucken wir mal, was passiert, ob sich überhaupt einer aufregt.
2: Wenn es irgendjemand sieht, können Sie ein Bußgeld dafür kassieren.
3: Was kostet das denn? Geht das pro Hund oder gibt das... Und schmeißen wir zusammen.
2: Sie wollen mich ein bisschen ärgern gerade, ne?
3: Nein, ich will Sie nicht ärgern.
2: Ja.
3: Ich will Sie veräppeln.
2: Ja, merke ich.
3: Mein Name ist Elvis Eifel.
2: Boah, gut.
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1: Wahnsinn, 1977 wollten über 3,5 Millionen Menschen die beiden ABBA-Konzerte in London sehen. Gerade mal 24.000 Tickets wurden aber nur verkauft. Ganz ehrlich, ich bin neidisch auf jeden Einzelnen, der damals dabei war und diese Musiklegenden live erlebt hat. Hier sind ABBA mit Chiquitita.

0: wird am kommenden Sonntag live in der Halbzeitshow beim Finale der Fußball-Weltmeisterschaft auftreten. Madonna bei Radio Mixtape haben wir euch eben gerade mit einem Hit aus den 80ern gespielt, Like a Virgin. Und wo wir schon beim Thema Fußball-Weltmeisterschaft sind, der nächste Hit, der wurde durch die WM 1990 weltberühmt.
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2: 60 Jahre Fußballhymnen. Wir sagen Danke.
3: Fußball ist ja mittlerweile weit mehr als Sport. Die 22 Männer oder Frauen, die dagegen Ball treten, finden zwar auch noch statt irgendwie. Viel interessanter ist teilweise aber das, was drumherum passiert. Und natürlich vor allem die Musik.
4: Kein internationales Turnier ohne passende Untermalung. Jedes Fest braucht zwingend eine exklusiv für dieses Ereignis erstellte Hymne. Zum ersten Mal übrigens offiziell 1962 in Chile.
3: Die Ramblers mit El Rock del Mundial. Diesen Song kennt in Chile bis heute jedes Kind.
4: Aber zunächst bleiben diese Hymnen eher lokale Ereignisse rund um das eigene Team und ohne jede internationale Ambition.
3: Weiß auch wieso. Das ändert sich erst 1990 mit der WM in Italien und Gianna Nannini.
4: Deutschland wird Weltmeister und Una Estate Italiana wird die erste offizielle Hymne weltweit. Und seither kommt verlässlich mit jedem

0: Das hat mittlerweile auch die gerne mal geschäftstüchtige FIFA erkannt. Die verdienen nämlich seit einigen Jahren an jedem offiziellen Song über Lizenz- und Brandingrechte kräftig mit.
1: Gute Story, oder? Und jetzt gibt's Gianna Nannini und Edoardo Bennato mit Un'estate Italiana. 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

0: 6.46 Uhr. Dankeschön fürs Einschalten heute Morgen. 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

0: großartige Rocknummer aus den 70ern bei Radio Mixtape Jethro Tull mit Locomotive Breath. Am 18. Dezember spielt die britische Band in der Beethovenhalle in Bonn. Tickets bekommt ihr im Vorverkauf. 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Ja, das große Schwitzen geht heute in die nächste Runde. Zwischen 30 und 34 Grad bekommen wir nachher noch hier bei uns in Nordrhein-Westfalen. Dazu ist es meist sonnig. Hier und da kann es allerdings auch mal ein paar Wolken geben. Und ganz, ganz vereinzelt sind auch Hitzegewitter und Starkregen möglich. Morgen bekommen wir dann ebenfalls wieder über 30 Grad örtlich, eventuell auch mal wieder ein Hitzegewitter. Und auch am Donnerstag bleibt uns die Hitze weiterhin erhalten. Also denkt dran, wenn ihr raus müsst, gut eincremen und natürlich immer ganz, ganz viel trinken.
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6: Auch am heutigen 34-Grad-Dienstag ist Radio Mixtape an eurer Seite und versorgt euch nicht nur mit den wichtigsten Infos des Morgens, sondern spielt euch gleich nach 7 auch einen genialen Rock'n'Roll-Song von Elvis Presley. Return to Sender und es gibt was zum schönen Laut mitsingen. Ohne dich von der Münchner Freiheit aus den 80ern.
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8: Mit Malte Albrecht, guten Morgen. Verdreckt, unter Wasser, kein Toilettenpapier und dann auch noch leere Seifenspender. So sehen viele unbewirtschaftete Rastplätze an den Autobahnen aus. Werden viele von uns wieder selbst erleben dürfen, wenn es in den nächsten Wochen in den Sommerurlaub geht. Passend dazu hat sich der ADAC einige Rastplätze angeschaut und Danny Hopper aus dem News-Team, deren Zustand ist sogar noch schlechter geworden.
9: Ja, man mag es kaum glauben, ist aber so. Bundesweit hat der ADAC 50 unbewirtschaftete Rastplätze unter die Lupe genommen, was Sauberkeit, Ausstattung, Sicherheit und Zustand angeht und für fast jeden zweiten gab es die Note mangelhaft oder sehr mangelhaft. Vor 4 Jahren hatte sich der ADAC dieselben Rastplätze schon mal angeschaut, damals war nur jeder 5. durchgefallen. Hauptkritikpunkt sind vor allem die Sanitäranlagen, die sind oft einfach eklig. Und deshalb fordert der ADAC, dass sie häufiger gereinigt und vernünftig mit Toilettenpapier ausgestattet werden. In den Kategorien Verkehr und Parken schnitten die meisten Anlagen dagegen besser ab, da ging es um eine sichere Straßenführung und saubere Gehwege, das war in den meisten Fällen in Ordnung. Gemischter fällt das Ergebnis bei den Außenanlagen auf. Da kritisiert der ADAC, dass es oft an Spazierwegen, Bewegungsflächen oder Lärmschutz fehle. Dazu kommen zum Teil noch ungepflegte Rasenflächen und Müll. Das alles spiegelt sich übrigens auch an den 8 NRW-Rastplätzen wieder, die der ADAC untersucht hat. Nur der Rastplatz Röllingser Graben an der A44 bei Soest bekam ein Gut. Schlusslicht ist der Rastplatz Wittenhorst an der A3 an der niederländischen Grenze. Der wurde mit sehr mangelhaft bewertet.
8: Danny, vielen Dank. Und jetzt weitere Themen kurz und kompakt. Die geplante internationale Schutztruppe für die Ukraine soll schon bald erste Militärmanöver in den Nachbarstaaten des Landes abhalten. Das haben unter anderem Bundeskanzler Merz und Frankreichs Präsident Macron nach einem Treffen der sogenannten Koalition der Willigen in Paris angekündigt. Man wolle damit zeigen, dass man bereit, entschlossen und glaubwürdig sei. Die Flutkatastrophe in NRW und Rheinland-Pfalz ist jetzt 5 Jahre her. In einer Gedenkstunde erinnert heute Nachmittag der Düsseldorfer Landtag an die Opfer. Auch Bundespräsident Steinmeier wird dabei sein. In NRW waren 49 Menschen ums Leben gekommen. In Rheinland-Pfalz gab es 136 Tote. Für Bewohnerinnen und Bewohner in Pflegeheimen steigen die Kosten immer weiter. Im ersten Jahr im Heim werden im bundesweiten Schnitt 3.364 Euro pro Monat aus eigener Tasche fällig, zeigt eine Auswertung des Verbands der Ersatzkassen. Der Eigenanteil ist damit innerhalb eines Jahres um mehr als 250 Euro gestiegen. Grund dafür sind laut Verband vor allem höhere Löhne für die Pflegekräfte. Außerdem seien Unterkunft und Verpflegung teurer geworden. Der Verband fordert deshalb von der Politik eine wirksame Begrenzung der Eigenanteile.
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8: Sehr sonnig ist es auch heute wieder, aber ganz so schön bleibt es nicht den ganzen Tag. Im Süden sind auch Schauer oder kräftige Hitzegewitter möglich. In Detmold werden es bis 27 Grad und in Wuppertal bis 28 Grad.
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8: Und hier dauert es heute Morgen am längsten. A3 Arnheim-Köln zwischen Kreuz Oberhausen und Duisburg-Wedau. 5 Kilometer Stau, 13 Minuten länger. A4 Olpe-Aachen zwischen Kreuz Köln-Ost und Kreuz Köln-Süd. 6 Kilometer, 17 Minuten. Und A42 Kamp-Lindfort-Dortmund zwischen Herne-Wanne und Kreuz-Herne. 2 Kilometer, 14 Minuten plus.
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6: Willkommen am Dienstagmorgen, jetzt ist es kurz nach sieben. Ist es euch eigentlich schon mal aufgefallen, dass einer der größten deutschen Hits aus den 80ern ein Grammatikfehler enthält? Ja, die Münchner Freiheit hat bewusst mal einen in ihren Song Ohne dich eingebaut. Da heißt es ja, ohne dich schlaf ich heute Nacht nicht ein. Richtig wäre aber, ohne dich schlafe ich heute Nacht nicht ein. Ja, weil es aber rhythmischer für die Komposition klang, wurde eben eine falsche Grammatik in diesem Song benutzt.

0: Das ist der Sound zum Munterwerden heute Morgen von Elvis Presley. Return to Sender. Schönen Dienstagmorgen. Ich bin Oliver Behrens.
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0: Schon seit Jahrzehnten begeistert er uns mit seiner Musik. Chris de Burgh. Heute Abend ab 19 Uhr könnt ihr ihn bei herrlichstem Sommerwetter direkt am Rheinufer erleben. Da spielt er nämlich im Tanzbrunnen.

0: Tickets für Krista Berg in Köln bekommt ihr noch an der Abendkasse. Allen Fans von italienischer Musik können wir die Eros Ramazzotti Tribute Show Eros TC empfehlen. Die erlebt ihr heute Abend im Rahmen des SWB Sommerfestivals ab 19:30 im Parkrestaurant Rheinaue in Bonn. Da hört ihr dann alle großen Hits des italienischen Schmusesängers. Der Eintritt ist frei. Heute Abend um 20 Uhr kommt eine Musiklegende nach Nordrhein-Westfalen. Tom Jones spielt in der Lanxess Arena Köln. Seine beachtenswerte Karriere dauert mittlerweile schon seit über 6 Jahrzehnten an. Heute Abend wird er euch mit all seinen großen Hits verzaubern und es gibt sogar noch Tickets für das Tom Jones Konzert in Köln. Bekommt ihr direkt in der Lanxess Arena und zur Einstimmung bekommt ihr ihn heute Morgen mit einem seiner großen Hits aus den 70ern. She's a Lady.
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0: Jetzt ist es 7.16 Uhr. Mit Radio Mixtape startet ihr in den Morgen.
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0: wurde von Bruce Springsteen geschrieben. Richtig erfolgreich wurde damit aber Manfred Mann's Earth Band in den 70ern. Blinded by the Lights.
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0: Das aktuelle Sommerwetter bei uns hier in Nordrhein-Westfalen eignet sich ja wirklich perfekt für Open-Air-Konzerte. Klar, ne, bei den hohen Temperaturen möchte natürlich niemand in einer stickigen Halle stehen. Deshalb präsentieren wir von Radio Mixtape euch auch etliche Konzerte eurer Lieblingsstars im Freien. Und zwar beim Kunstrasen Bonn. 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Und damit ihr euch schon mal so ein bisschen auf den 14. August eingrooven könnt, habe ich OMD jetzt mit einer Nummer, mit der sie vor 40 Jahren total erfolgreich waren, If You Leave.
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1: Euch einen schönen Dienstagmorgen mit uns.

0: Sonne am Morgen und dazu dieser Hit. Besser kann der Dienstag doch gar nicht starten als mit Radio Mixtape und Mango Jerry in the Summertime. Die britische Band hat 1970 mit dieser Nummer gleich zweimal Musikgeschichte geschrieben. Denn nicht nur, dass die Band den umsatzstärksten Sommerhit aller Zeiten damit veröffentlicht hat, diese Nummer wurde auch als allererste überhaupt als Maxi-Single veröffentlicht.
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0: Schön, dass ihr am heutigen Dienstagmorgen wieder Radio Mixtape eingeschaltet habt. Als Dankeschön spielen wir euch gleich zwei stimmungsvolle Songs aus den 70ern und 80ern. Teach In aus den Niederlanden mit Dinge Dong und Steve Winwood mit Valerie.
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2: Mit Malte Albrecht, schönen guten Morgen. Heute vor 5 Jahren war die Flutkatastrophe in NRW und Rheinland-Pfalz. 185 Menschen kamen ums Leben, 49 davon in NRW. Am Nachmittag erinnern Landtag und Landesregierung in Düsseldorf mit einer Gedenkstunde an die Opfer, ihre Angehörigen und die vielen Helferinnen und Helfer. Auch Bundespräsident Steinmeier kommt zu der Veranstaltung. Aus dem Landtagsstudio José Nasiandi.
3: In ganz NRW sind heute die Flaggen an den Dienstgebäuden auf Halbmast gesetzt. Neben Bundespräsident Steinmeier sprechen am Nachmittag im Landtag auch Landtagspräsident Cooper und Ministerpräsident Wüst. Eingeladen sind Angehörige der Opfer, Vertreter der betroffenen Regionen und Einsatzkräfte von Feuerwehr, Polizei, Bundeswehr und Hilfsorganisationen. NRW-Innenminister Reul spricht von einem klaren Auftrag aus der Katastrophe. Das Land müsse alles dafür tun, die Menschen künftig noch besser zu schützen, sagt er. Die Flut vom 14. auf den 15. Juli 2021 hatte vor allem die Eifel, das Bergische Land und Teile des Sauerlands schwer getroffen und Schäden in Milliardenhöhe verursacht. NRW hat seitdem auch den Katastrophenschutz deutlich umgebaut. Es gibt inzwischen eine zentrale Landesstelle für Katastrophenschutz, ein großes Materiallager für den Ernstfall, mehr Pegelmessstellen zur Hochwasserüberwachung und ein stärker ausgebautes Sirenennetz.
2: Und weitere Nachrichten gibt es jetzt im Überblick. Über Teile Norddeutschlands sind am Abend und in der Nacht schwere Unwetter hinweggezogen. In Mecklenburg-Vorpommern kamen stellenweise tennisballgroße Hagelkörner runter, die mit Radladern weggeräumt werden mussten. Auch in Niedersachsen wurden durch einen massiven Hagelschauer viele Dächer und Autos beschädigt. Die USA haben die 3. Nacht in Folge den Iran angegriffen. Dabei seien militärische Ziele in mehreren Hafenstädten im Süden des Landes ins Visier genommen worden, teilte das US-Militär mit. Der Iran griff daraufhin nach eigenen Angaben amerikanische Militärstützpunkte in Bahrain an. Die Zahl der Kriegsdienstverweigerer in Deutschland ist deutlich gestiegen. Im ersten Halbjahr gingen mehr als 5.800 Anträge beim zuständigen Bundesamt ein, berichtet das RND. Das sind deutlich mehr als im gesamten vergangenen Jahr. Wer in den Sommerferien nur für ein paar Tage raus will, muss gar nicht weit fahren. In den NRW-Tourismusregionen gibt es noch jede Menge freie Betten. Das melden die Tourismusverbände im Sauerland, in der Eifel und im Münsterland. Die Buchungslage ist demnach zwar gut, aber vor allem in den Hotels bekommt ihr problemlos noch ein Zimmer. Nur bei Ferienwohnungen, Camping und Urlaub auf dem Bauernhof müsst ihr schnell sein, das ist momentan stark gefragt. Laut Sauerland-Tourismus sind die Preise in diesem Jahr leicht gestiegen. Gleichzeitig würden viele Urlauber stärker aufs Geld achten, heißt es. Sie würden seltener auswärts essen und lieber Kombiangebote nutzen.
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2: Heute ist es wieder sehr sonnig. Im Süden kann es auch einzelne Schauer oder kräftige Hitzegewitter geben. Maximal 29 Grad werden es in Recklinghausen und 31 Grad in Köln.
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2: Und das sind die Staus ab 34 Minuten Wartezeit. A3 Arnheim-Köln zwischen Dienstlaken Süd und Kreuz Kaiserberg 8 Kilometer, 53 Minuten obendrauf. A4 Olpe-Aachen zwischen Bergisch Gladbach-Frankenforst und Kreuz Köln Süd 11 Kilometer, 34 Minuten. Und A57 Nimwegen-Köln zwischen Kamp-Lindfort und Kreuz Meerbusch 14 Kilometer, hier dauert es 34 Minuten länger.
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0: Guten Morgen. Ja, wir merken es jetzt um 7:45. Es ist schon sehr, sehr warm draußen. Um die 20 Grad stellenweise auch schon darüber. Bis zu 34 Grad bekommen wir nachher noch. Also vielleicht genehmigen wir uns jetzt zum Start in den Dienstag erstmal einen schönen kalten Eiskaffee oder auch Eistee. Und dazu spiele ich euch zwei absolut fantastische Songs, die euch so richtig mitreißen werden. Freut euch auf Teach In aus Enschede an der deutschen Grenze und Steve Winwood mit Valerie.

0: Das ist der Soundtrack deines Lebens bei Radio Mixtape von Steve Winwood, Valerie. Das, was bei Michael Jackson der Moonwalk gewesen ist, war bei Rock'n'Roll-Legende Chuck Berry der Duckwalk. Schon während seiner ersten Auftritte hatte Chuck Berry diese Schritte mit gebeugten Knien kreiert, die später zu seinem Markenzeichen wurden. In einem Interview hat er mal erzählt, dass er als Kind oft auf diese Weise unter den Tisch gerutscht ist und wenn seine Familie Besuch hatte, hat er das dann zur Unterhaltung gemacht. Im Paramount Theater in Brooklyn hat er den Duckwalk erstmals aufgeführt, während einer Instrumentalpassage. Und diesen Entenwatschelgang hat er dann als Element in seinen Auftritten eingefügt. Und hier ist er jetzt, der Erfinder des Duckwalks, Chuck Berry mit You Never Can Tell.
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0: eine schöne, locker, leichte Nummer aus den 90ern. Hier bei Radio Mixtape von der Lighthouse Family. Hi. Einige Musiker der nächsten Band haben schon mit etlichen Weltstars zusammengearbeitet. Zum Beispiel Musiklegende Michael Jackson. Mit ihm haben sie sein legendäres Album Thriller in den 80ern aufgenommen. Die Rede ist von Toto. Vorher hatten die Jungs aber schon ihren ersten eigenen richtig großen Hit 1978. Die Single Hold the Line.
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1: Und ich habe für euch jetzt das Duo, das sich in der 6. Klasse bei einer Schultheateraufführung von Alice im Wunderland kennengelernt hat. Simon & Garfunkel.

0: Diesen herrlichen Song hat Chris Rea Mitte der 80er seiner Lieblingsinsel Formentera gewidmet. On the Beach bei Radio Mixtape. Auf der kleinsten Baleareninsel konnte Chris nicht nur total entspannen, nein, hier hatte er sich auch in seine Frau verliebt. Und aus diesem Grund hat er diesen Song geschrieben, als Liebeslied quasi für seine Frau und seine Lieblingsinsel.
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0: hatte vor einigen Tagen einen leichten Schwächeanfall beim Konzert in Minnesota, Lionel Richie. Haben wir hier gerade bei Radio Mixtape mit My Destiny aus den 90ern gehört. Wahrscheinlich hatte Lionel zu wenig getrunken und war deshalb dehydriert. Damit euch das heute nicht passiert, unbedingt ganz viel trinken bei den aktuell sehr, sehr hohen Temperaturen.
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0: Am Freitag beginnen hier bei uns in Nordrhein-Westfalen ja die Sommerferien. Viele düsen dann ab an den Strand. Garteninfluencerin Katrin Iskamp aber nicht. Sie bleibt gerade jetzt im Sommer immer zu Hause.
2: Ich finde das unverantwortlich, im Juli in Malle am Strand zu liegen und die Blümchen zu Hause alleine zu lassen. Das geht gar nicht, Leute. Da gibt's jetzt natürlich gerade die Kübelpflanzen. Die brauchen Wasser, nicht nur täglich. Aber die brauchen jetzt auch so wie Geranie, Petunie oder unsere Hornfeilchen, die wir ja zurückgeschnitten haben im Juni, die brauchen jetzt auch alle regelmäßig noch mal ein bisschen Red Bull. Das heißt, die brauchen Dünger. Wir Menschen leben ja auch nicht nur von Luft und Liebe. Also versorgt bitte eure Sommerblüher ab und zu mal mit bisschen Flüssigdünger.
0: Also wir haben es gehört, Gießen und Düngen ist für Katrin im Sommer wichtiger als der Urlaub im Süden. Und welchen Tipp sie noch so auf Lager hat, damit ihr euch im Garten rundum wohlfühlt, gerade jetzt in der Sommerzeit, das hört ihr dann am kommenden Freitag hier bei uns.
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0: mit Radio Mixtape seid ihr immer bestens informiert. Jetzt bei uns die Nachrichten und gleich nach 9 habe ich für euch herausragende Filmmusik aus den 70ern von den Bee Gees. Night Fever aus dem Streifen Saturday Night Fever und aus den 60ern spiele ich euch Jimi Hendrix mit Hey Joe.
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2: Mit Malte Albrecht, schönen guten Morgen. Am Freitag beginnen die Sommerferien in NRW, dann geht's für viele mit dem Auto in den Urlaub. Aber viele fürchten sich davor, unterwegs anzuhalten, denn an deutschen Autobahnen sind viele unbewirtschaftete Rastplätze immer noch in einem schlechten Zustand. Passend dazu hat sich der ADAC 50 Rastplätze in ganz Deutschland angeschaut. Fast jeder zweite bekam nur die Note mangelhaft oder sehr mangelhaft, sagt ADAC-Sprecherin Melanie Mikula.
3: Die größten Mängel haben wir bei den Sanitäranlagen festgestellt. Häufig fehlten Seifenspender oder Toilettenpapier, Handtrockner waren defekt oder die Toiletten stark verschmutzt. Besonders problematisch war, dass auf 6 Rastplätzen die WC-Häuschen während unseres Tests gesperrt waren, ohne dass dies vorher an der Autobahn angekündigt wurde oder Alternativen dafür bereitgestellt wurden.
2: Zum Teil hat der Ekelfaktor in den letzten Jahren sogar noch zugenommen. Beim letzten Test vor 4 Jahren war nämlich nur jeder 5. Rastplatz durchgefallen. Jetzt ist es eben schon jeder 2. Deshalb fordert der ADAC, dass sie häufiger gereinigt und vernünftig mit zum Beispiel Toilettenpapier ausgestattet werden. In den Kategorien Verkehr und Parken schnitten die meisten Anlagen dagegen besser ab.
3: Positiv ist, dass die meisten Rastplätze verkehrssicher angelegt sind. Verbesserungsbedarf gibt es aber weiterhin bei den Stellplätzen für Pkw mit Anhängern sowie bei der Aufenthaltsqualität und der Sicherheit. Auf vielen Anlagen fehlen zum Beispiel Erholungsflächen, eine ausreichende Beleuchtung oder Notrufmöglichkeiten.
2: Der ADAC hat auch Rastplätze in NRW getestet, insgesamt 8 Standorte. Die Ergebnisse fallen ähnlich aus. Der Rastplatz Wittenhorst an der A3 an der niederländischen Grenze wurde mit sehr mangelhaft bewertet. Nur der Rastplatz Röllingsagraben an der A44 bei Soest bekam die Note gut. Und jetzt weitere Nachrichten im Überblick. Die Polizei durchsucht seit dem Morgen Räume der Justizvollzugsanstalt Rheinbach sowie Wohnungen in NRW und Rheinland-Pfalz. Hintergrund sind Ermittlungen gegen mehrere Justizbedienstete wegen Delikten im Amt. Ermittelt werde auch gegen Inhaftierte und ehemalige Inhaftierte, teilte die Polizei Bonn mit. Heute ist der 5. Jahrestag der Flutkatastrophe in NRW und Rheinland-Pfalz. Am Nachmittag erinnert der Landtag in Düsseldorf mit einer Gedenkstunde an die Opfer. Auch Bundespräsident Steinmeier ist dabei. Insgesamt waren 185 Menschen ums Leben gekommen, 49 davon in NRW. Die Sonne hat uns in den vergangenen 2 Monaten so viel Strom geliefert wie noch nie. Im Mai und Juni kam jeweils mindestens 1/3 des deutschen Stroms aus Solarenergie. So steht es in einer Analyse der Energiedenkfabrik Ember. EU-weit wurde im Juni immerhin 1/4 durch Solarenergie erzeugt. Zum Vergleich, vor 5 Jahren lag der Anteil noch bei gerade einmal 10%.
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2: Sehr sonnig ist es auch heute wieder, aber ganz so schön bleibt es nicht den ganzen Tag. Im Süden sind auch Schauer oder kräftige Hitzegewitter möglich. In Detmold werden es bis 27 Grad und in Wuppertal bis 28 Grad.
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2: Mit den 3 längsten Staus A3 Köln-Frankfurt zwischen Lohmar Nord und Siebengebirge 8 Kilometer 43 Minuten Zeitverlust. A4 Olpe-Aachen zwischen Bergisch-Gladbach-Frankenforst und Kreuz Köln-Süd 12 Kilometer 42 Minuten obendrauf. Und A46 Wuppertal-Düsseldorf zwischen Ausbauende A46 und Wuppertal-Katernberg 8 Kilometer 43 Minuten.
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0: Ich wünsche euch einen schönen sonnigen Dienstagmorgen. Heute steigt das erste Halbfinale bei der Fußball-Weltmeisterschaft. Ab 21 Uhr treffen Frankreich und Spanien aufeinander. Also für mich wäre das ja das Finale des Turniers gewesen. Wird bestimmt eine richtig packende Partie. Und ich tippe ja mal, dass Frankreich die Partie gewinnt und auch Weltmeister wird. Was denkt ihr denn? Wer wird denn dieses Jahr Weltmeister? Frankreich, Spanien, England oder vielleicht Argentinien? Schickt mir einfach eure Tipps per WhatsApp-Sprachnachricht an die 0800 65 75 85 0. 0800 65 75 85 0. Was glaubt ihr, wer wird dieses Jahr Fußball-Weltmeister?

0: richtig toller Mix aus Reggae und Disco, der perfekt zum Hochsommer hier bei uns in NRW passt. Die niederländische Formation Earth and Fire mit Weekend bei Radio Mixtape. Das ist der Dienstagmorgen mit Oliver Behren. Schönen guten Morgen.
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0: In knapp 12 Stunden werden viele ganz gebannt das erste Halbfinale bei der Fußball-Weltmeisterschaft verfolgen. Dann stehen sich ja Frankreich und Spanien.

0: Münster glaubt ganz fest daran, dass die Spanier heute Abend gewinnen und dann auch Weltmeister werden. Was meint ihr denn? Schickt mir eine WhatsApp-Sprachnachricht an die 0800 65 75 85 0 oder schreibt mir auch gerne in die Kommentare auf unserer Insta- oder Facebook-Seite.
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0: dieses Jahr gleich dreimal zu uns nach NRW. Fury in the Slaughterhouse bei Radio Mixtape. Am 1. August tritt diese wunderbare Band in Gelsenkirchen auf. Am 21.8. in Bielefeld. Und am 26. August könnt ihr sie beim Kunstrasen in Bonn live erleben. Tickets für alle drei Konzerte bekommt ihr im Vorverkauf. Und jetzt erfahrt ihr, wie eine Plattenfirma mal mit einer Einschätzung eines Songs völlig daneben lag.
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2: Zuerst B-Seite, dann Welthit. 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
3: Es gibt Songs, bei denen die angeblich klugen Plattenfirmenköpfe es ganz genau zu wissen glauben. Und dann kommt alles komplett anders. Sehr schönes Beispiel hier, I Will Survive von Gloria Gaynor.
4: Denn ursprünglich war der Song gar nicht als großer Hit geplant. Er war sogar nur eine B-Seite. Der Boss der Plattenfirma setzte auf die Neuauflage des Cloud-Hits Substitute. Und I Will Survive landete einfach auf der Rückseite.
3: Glorias Version erreichte aber nicht mal die Top 100. Die DJs in den Radiostationen und Clubs erkannten aber sehr schnell das Potenzial der B-Seite. Dieser Song hatte Kraft, Drama und diese Trotzzeile, die sofort hängen blieb. I Will Survive.
4: Kurze Zeit später war die Plattenfirma gezwungen, die Single ein weiteres Mal zu veröffentlichen. Dieses Mal dann mit getauschten Seiten. Im März 1979 erreichte I Will Survive dann Platz 1. Und was für eine geile Ironie. Ein Lied über Stärke und Durchhaltewillen musste sich erstmal selbst gegen die eigene Vermarktung durchsetzen.
3: Überhaupt wurde der Song für Gloria Gaynor zum Mantra. Als sie ihn einsang, musste sie eine Rückenstütze tragen wegen eines Unfalls, der sie kurz zuvor fast das Leben gekostet hätte. Ich werde überleben, war durchaus auch an sie selbst gerichtet.
5: I was singing about hoping that I would survive that injury.
4: Und noch ein weiterer Fun Fact. I Will Survive erhielt 1979 den Grammy für das beste Disco-Stück. Und der wurde in diesem Jahr zum ersten und auch einzigen Mal verliehen.
3: Hier ist Gloria Gaynor mit dem Song, den man erstmal umdrehen musste, um seine Größe zu erkennen. I Will Survive.
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3: Und das ist die kanadische Band, die in den 80ern nur einen einzigen Hit bei uns in Deutschland hatte. Man Without Hats und The Safety Dance. Schönen guten Morgen.

0: einer der außergewöhnlichsten Songs der Musikgeschichte. Queen bei Radio Mixtape mit Bohemian Rhapsody. Das ist Oper gemixt mit Rock, Hard Rock und Balladenelementen. Also wirklich unglaublich schön, diese Nummer.
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0: Die Hitzewelle hier bei uns in NRW hält weiterhin an. Heute haben wir viel Sonne, ab und zu auch mal ein paar Wolken und ganz vereinzelt gibt es auch mal ein Hitzegewitter. Starkregen und stürmische Böen bei bis zu 34 Grad. So geht's dann auch erstmal die kommenden Tage weiter. Es bleibt also sehr, sehr heiß hier bei uns in NRW. Örtlich kann's auch mal Hitzegewitter geben. Heißt also weiterhin gute Geschäfte für alle Getränkemärkte, Eisverkäuferinnen und Verkäufer und natürlich nicht zu vergessen, alle, die momentan Ventilatoren oder Klimageräte verkaufen. Die sind ja auch gefragt wie sonst was. Ne? Also kommst in den Laden, alles komplett ausverkauft. Vor allen Dingen die Leute, die im Dachgeschoss wohnen, die lechzen ja wirklich momentan nach Abkühlung. Wenn ihr irgendwo ganz oben wohnen solltet, haltet durch. Radio Mixtape ist an eurer Seite. Und damit ihr gut durch diesen heißen Dienstag kommt, spiele ich euch jetzt einen richtig tollen Sommerhit aus den 80ern. Hier sind die Gypsy Kings mit Bamboleo.
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0: in den 90ern in einem Werbespot für eine Tankstelle zu sehen. Ihr erinnert euch vielleicht noch dran. Fats Domino mit I'm Walking bei Radio Mixtape. Da ist ein Typ mit seinem Auto liegen geblieben, weil ihm der Sprit ausging. Also hat er sich den Benzinkanister aus dem Kofferraum geschnappt und ist zur nächsten Tanke gelaufen. Und gelaufen und gelaufen und gelaufen, bis er endlich angekommen ist. Das war ein sehr, sehr lustiger Clip damals und bescherte diesem Song aus den 50ern nochmal ein Chart-Comeback hier in Deutschland.
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0: Mein Kollege Malte Albrecht bringt euch jetzt bei Radio Mixtape auf den neuesten Stand. Und gleich nach 10 habe ich für euch so einen richtig sonnigen 80er, passend zum hochsommerlichen Wetter bei uns in NRW. Gloria Estefan mit Oye Mi Canto. Und auch alle Fans der 70er können sich freuen. Ich spiele euch nämlich Smokey mit Don't Play Your Rock'n'Roll to Me.
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2: Mit Malte Albrecht. Guten Morgen. Schon Anfang Mai waren Räume der JVA Euskirchen durchsucht worden. Seit dem Morgen läuft gar nicht so weit entfernt davon die nächste Razzia, diesmal in der JVA Rheinbach. Außerdem werden Wohnungen in NRW und Rheinland-Pfalz durchsucht. Danny Hoppe aus dem News-Team. Ermittelt wird gegen mehrere Justizmitarbeiter und Inhaftierte.
3: Ja, das hat die Polizei bestätigt. Neben dem Gefängnis in Rheinbach geht es demnach um Wohnungen in Köln, Euskirchen, Rheinbach, Siegburg und auch in Rheinland-Pfalz. Worum es jetzt ganz konkret geht, hat die Polizei noch nicht gesagt. Sie spricht von Delikten im Amt. Aber es gibt Parallelen zu den Durchsuchungen in der JVA Euskirchen Anfang Mai. Auch in diesem Fall wird gegen mehrere Bedienstete und ehemalige Häftlinge ermittelt. Die JVA-Mitarbeiter dort sollen unter anderem Bestechungsabos an Häftlinge verkauft haben. Das heißt, wenn die ihnen monatlich was gegeben haben, sollen sie im Gegenzug vor Kontrollen gewarnt worden sein. Außerdem war in der JVA Euskirchen das Innenleben von 2 elektronischen Generalschlüsseln verschwunden. Davon fehlt immer noch jede Spur. Die Einrichtung in Euskirchen ist eine Anstalt des offenen Vollzugs. In Rheinbach dürfen die Häftlinge tagsüber dagegen nicht raus. Da beide Einrichtungen nicht so weit auseinander liegen und es jetzt die zweite Razzia in so kurzer Zeit ist, liegt natürlich die Vermutung nahe, dass es einen Zusammenhang geben könnte. Da gibt es aber noch keine offizielle Bestätigung.
2: Dankeschön, Danny. Und das sind weitere Schlagzeilen an diesem Vormittag. Der Verband Deutscher Reeder kritisiert die von den USA angekündigte Schutzgebühr für die Durchfahrt durch die Straße von Hormuz. So ein einseitiges Vorgehen stelle die freie Schifffahrt weltweit in Frage, sagte Verbandschef Kröger der Wirtschaftswoche. Die Folgen wären höhere Transportkosten und steigende Verbraucherpreise. Starkregen und Gewitter haben in Ostwestfalen-Lippe zahlreiche Feuerwehreinsätze ausgelöst. Allein in Verl und Umgebung gab es seit gestern Abend mindestens 115 Einsätze wegen Überschwemmungen und vollgelaufener Keller. In Bielefeld verursachte ein Blitzeinschlag einen Dachstuhlbrand, verletzt wurde niemand. Der ADAC kritisiert den schlechten Zustand vieler Rastplätze an deutschen Autobahnen. Der Verkehrsclub hat 50 einfache Anlagen, die nur ein WC haben, getestet. Fast die Hälfte bekam die Note mangelhaft oder sehr mangelhaft. Vor allem die Toilettenanlagen wurden schlecht bewertet. Zum neuen Schuljahr werden sie wieder massenhaft benötigt. Stifte, Hefte, Bücher und andere Materialien zum Lernen. Und da gibt es gute Nachrichten für die Eltern. Es wird in diesem Sommer nicht extrem teuer, sagt das Statistische Bundesamt. Die Testkäufer haben herausgefunden, dass zum Beispiel Schul- und Lehrbücher 2,3% mehr kosten als im vergangenen Jahr. Damit liegt der Preisanstieg für diese Warengruppe auf dem Niveau der allgemeinen Inflation. Schulhefte und Zeichenblöcke sind sogar etwas billiger geworden. Teurer wurden dagegen andere Schreib- und Zeichenmaterialien. Hier ging es um 3,5% rauf. Schülerinnen und Schüler sollten also besser noch einmal nachschauen, ob sie ihre alten Füller, Stifte oder Farbkästen vielleicht noch weiter nutzen können.
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2: Auch heute knallt die Sonne. Im Süden kann es aber auch Schauer- oder Hitzegewitter geben mit Starkregen, Hagel und stürmischen Böen. Die Werte dazu 29 Grad in Coesfeld und 31 Grad in Bonn. Morgen meistens sonnig und trocken.
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2: Das sind die Staus ab 24 Minuten Zeitverlust und da starten wir direkt mit der A1 Dortmund-Euskirchen zwischen Burscheid und Kreuz Köln-Nord. 7 Kilometer, 24 Minuten eben. A3 Köln-Frankfurt zwischen Lohmar und Siebengebirge 9 Kilometer, 36 Minuten extra. Und A4 Olpe-Aachen zwischen Köln-Merheim und Kreuz Köln-Süd 9 Kilometer, 32 Minuten.
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0: 2015 hat Gloria Estefan gemeinsam mit ihrem Mann Emilio das Musical On Your Feet erfolgreich am New Yorker Broadway gestartet. Seit knapp 2 Monaten gibt es ein neues Musical der beiden, Basura. Da geht's um Musikerinnen und Musiker aus Paraguay, die ihre Instrumente aus Müll herstellen. Das Musical gibt's in Atlanta zu sehen und hören könnt ihr Gloria jetzt bei uns mit sommerlich angehauchter Musik heute Vormittag. Oye Mi Canto.

0: 70ern unzählige großartige Hits. Die Band Smokey haben wir euch hier bei Radio Mixtape gerade mit Don't Play Your Rock'n'Roll to Me gespielt. Die Gruppe tritt auch heutzutage noch auf, allerdings ist von der Originalbesetzung niemand mehr übrig geblieben. Deshalb hat der Ex-Frontmann Chris Norman auch keinen Kontakt mehr zu Smokey, sondern tritt nur noch solo auf. Zum Beispiel am 23. Oktober in Düsseldorf und einen Tag später dann in Bochum.
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0: Ein 80er, den wir immer wieder sehr, sehr gerne hören. Duran Duran mit Wild Boys bei Radio Mixtape. Vor knapp 40 Jahren gab es mal eine sehr skurrile Situation bei dieser Band. Da hatten Bassist John, Gitarrist Andy und Schlagzeuger Roger eins gemeinsam, nämlich den gleichen Nachnamen. Taylor. Aber die drei Jungs, die waren weder verwandt noch verschwägert, ist halt in Großbritannien so ein Allerweltsname wie bei uns Meyer, Müller oder Schmidt, ne?
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1: 42 Mal ist Eric Clapton 1990 und 91 in der Royal Albert Hall in London aufgetreten. Ein Zusammenschnitt aller Konzerte könnt ihr euch in der Mediathek von Dreisat anschauen. Da findet ihr Eric Clapton Across 24 Nights und wir hören Mr. Slowhand jetzt mit seinem Country-Rock-Song Lay Down Sally aus den 70ern.

0: vierfache Grammy-Gewinnerin Pat Benatar bei Radio Mixtape mit We Belong aus den 80ern. Ja, die ist ganz schön pfiffig, die Musikerin. Ihre Tochter bettelt sie nämlich schon seit einiger Zeit an, dass sie unbedingt ein schwarz-weiß gestreiftes Shirt von Pat haben möchte, das sie mal in den 80ern in einem Videoclip getragen hat. Weil das ständige Gefrage Pat aber schon total genervt hat, hat sie jetzt einfach kurz einen Prozess gemacht. Sie hat nämlich das Kleidungsstück aus dem Schrank genommen, es eingerahmt und an die Wand gehängt. Ende der Diskussion. Die Tochter bekommt das Erinnerungsstück schon mal nicht.
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0: Was für ein klasse Song aus den 90ern. Crowded House mit Weather With You.
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0: Heute Abend um 20 Uhr kommt eine Musiklegende zu uns nach Nordrhein-Westfalen. Tom Jones spielt in der Kölner Lanxess Arena.

0: Seine beachtenswerte Karriere dauert mittlerweile schon seit über 6 Jahrzehnten an. Heute Abend wird er euch mit all seinen großen Hits beglücken und es gibt sogar noch Tickets für das Tom Jones Konzert in Köln. Bekommt ihr direkt in der Lanxess Arena. Allen Fans von italienischer Musik können wir die Eros Ramazzotti Tribute Show Eros TC empfehlen. Die erlebt ihr heute Abend im Rahmen des SWB Sommerfestivals ab 19:30 im Parkrestaurant Rheinaue in Bonn. Da hört ihr dann alle großen Hits des italienischen Schmusesängers. Der Eintritt ist frei. Schon seit Jahrzehnten begeistert er uns ja mit seiner Musik. Chris de Burgh. Heute Abend ab 19 Uhr könnt ihr ihn bei herrlichstem Sommerwetter direkt am Rheinufer in Köln erleben. Da spielt er nämlich im Tanzbrunnen. Tickets für Chris de Burgh in Köln bekommt ihr noch an der Abendkasse. Und wir hören ihn jetzt schon mal zur Einstimmung mit High on Emotion.
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0: Die wichtigsten Infos heute Vormittag bekommt ihr jetzt von Malte Albrecht bei Radio Mixtape. Und gleich nach 11 gibt's eine Band, die dieses Jahr 40-jähriges Bestehen feiert. Die Rainbirds mit Blueprint aus den 80ern. Und ihr könnt euch auf Musik aus den 70ern freuen von Peter Gabriel, Salisbury Hill.
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2: Mit Malte Albrecht, guten Tag. In NRW erleben wir gerade die dritte Hitzewelle des Jahres. Der Deutsche Wetterdienst warnt aber in Teilen des Landes erneut vor Unwettern. Und wie das ausgehen kann, mussten die Menschen in der Region Ostwestfalen-Lippe erfahren. Dort gab es am Abend und in der Nacht Starkregen, Gewitter und viele Überschwemmungen. Danny Hoppe aus den Nachrichten, die Feuerwehr war im Dauereinsatz.
3: Ja, immer wieder wurden vollgelaufene Keller und hochgedrückte Gullis gemeldet. In Bielefeld soll ein Blitzeinschlag außerdem einen Dachstuhlbrand ausgelöst haben. Verletzt wurde dabei zum Glück aber niemand. Generell hat Norddeutschland einiges abbekommen. In Mecklenburg-Vorpommern kamen tennisballgroße Hagelkörner runter, die mit Radlagern weggeräumt werden mussten. Das sah so ein bisschen wie Winter im Hochsommer aus. Dazu kamen auch dort vollgelaufene Keller und umgestürzte Bäume. Und auch in Niedersachsen musste die Feuerwehr in der Nacht rund 600 Mal ausrücken. In Heidenau zum Beispiel zertrümmerten Hagelkörner laut Polizei Scheiben von Autos, aber auch Dächer. Anwohner dort sagen, so ein Chaos hätten sie noch nie erlebt. Es regne durchs Dach. Nichts sei mehr heile. Auch für heute rechnet der Deutsche Wetterdienst wieder mit Hitzegewittern, Starkregen, Hagel und stürmischen Böen, vor allem im Süden NRWs.
2: Dankeschön, Danny. Und jetzt weitere Nachrichten in der Zusammenfassung. In der Justizvollzugsanstalt Rheinbach läuft seit dem Morgen eine Razzia. Gleichzeitig durchsucht die Polizei Wohnungen in Köln, Euskirchen, Rheinbach, Siegburg und in Rheinland-Pfalz. Hintergrund sind Ermittlungen gegen mehrere Justizmitarbeiter, Häftlinge und ehemalige Häftlinge, teilte die Polizei Bonn mit. Nach dpa-Infos sollen Beamte gegen Geld, Handys und Drogen in die JVA geschmuggelt haben. Die extreme Hitzewelle Ende Juni hat in Deutschland offenbar tausende Menschenleben gekostet. Laut dem Statistischen Bundesamt starben in der letzten Juniwoche fast 24.000 Menschen. Das sind etwa 7.000 Todesfälle mehr als noch zwei Wochen davor. Bei großer Hitze steige die gesundheitliche Belastung und damit auch die Zahl der Todesfälle, heißt es. Das sei in den Sommermonaten ein bekannter Effekt. Bei der Fußball-WM wird es jetzt richtig ernst. Heute Abend steht das erste Halbfinale an. Frankreich trifft auf Europameister Spanien. Beide Teams haben zwar unterschiedliche Stärken, aber nur ein Ziel, den Einzug ins Finale. Aus unserem WM-Studio Ralf Bosse.
4: Frankreich geht mit viel Erfahrung und individueller Klasse in dieses Halbfinale. Angeführt von Kylian Mbappé verfügen die Franzosen über enorme Offensivqualität und die Erfahrung aus vielen großen Spielen. Der heutige Nationalfeiertag sollte zusätzlich Kräfte freisetzen. Spanien dagegen überzeugt bislang mit seinem modernen Ballbesitzfußball, hohem Tempo und einer jungen Generation, die vor Selbstvertrauen strotzt. Es ist auch das Duell zweier Fußballphilosophien, die Effizienz Frankreichs gegen die spielerische Dominanz Spaniens. Klar ist, der Verlierer fährt nach Hause, der Gewinner steht im WM-Finale. Die Bühne für einen echten Klassiker ist bereitet.
2: Im zweiten Halbfinale spielt dann morgen England gegen Argentinien.
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2: Viel Sonne gibt es auch heute wieder. Im Süden können aber auch einzelne Schauer oder kräftige Hitzegewitter runterkommen. Maximal 29 Grad sind es in Gronau und 30 Grad in Siegen. Morgen größtenteils sonnig und weiter heiß.
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2: Und hier verliert ihr mindestens 17 Minuten. A1 Münster-Dortmund zwischen Hamm-Berghamen und Kreuz Dortmund-Unna. 7 Kilometer Stau, Zeitverlust 27 Minuten. A1 Köln-Euskirchen zwischen Hürth und Kreuz Biesheim. 7 Kilometer, 21 Minuten. Und A4 Olpe-Aachen zwischen Köln-Merheim und Kreuz Köln-Süd. 6 Kilometer macht ein Plus von 17 Minuten.
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3: Sie stammt gebürtig aus Düsseldorf, hat auch mal eine Zeit lang in Köln gelebt und wohnt seit vielen Jahren schon in der Nähe von Berlin, Katharina Frank. Wenn euch dieser Name nichts sagen sollte, ihr kennt sie. Und zwar als Sängerin der Rainbirds. Ende der 80er hatte diese Gruppe diesen einen Hit, der auch heutzutage noch sehr, sehr beliebt ist. Blueprint, euch einen schönen Dienstagvormittag.

0: So ein Schlitzohr. Peter Gabriel bei Radio Mixtape mit seinem fantastischen Hit aus den 70ern, Salisbury Hill. Als seine Tante ihm mal in seiner Kindheit Geld für professionellen Gesangsunterricht geschenkt hat, kaufte sich der Kerl stattdessen klammheimlich die allererste Beatles-Platte. Ja, zum Glück ist es mit der Karriere dann doch noch was geworden. Allerdings war Peter früher ziemlich unzuverlässig. Als er an seinem Album So arbeitete, unterbrach er immer wieder die Aufnahmen. Das wurde seinem Produzenten dann eines Tages zu dumm. Was hat er gemacht? Er hat die Studiotür zugenagelt, sodass Peter erst wieder raus konnte, nachdem alle Songs im Kasten gewesen sind.
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0: kennen viele von uns ja noch als Titelmelodie der Sendung Monitor. Das Alan Parsons Project mit der genialen Instrumentalnummer Lucifer bei Radio Mixtape. Bevor Alan Parsons diese Formation in den 70ern gegründet hat, war er als Tontechniker in den legendären Abbey Road Studios in London beschäftigt und hat unter anderem auch die letzten Alben der Beatles mitproduziert.
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1: Und ich habe für euch jetzt eine der besten männlichen Soulstimmen. Hier ist Ray Charles.

0: Exzellente Musik aus Großbritannien von The Police. Message in a Bottle aus den 70ern bei Radio Mixtape. 1978 haben sich alle Bandmitglieder ihre Haare mal für den Werbespot eines Kaugummiherstellers blond gefärbt. Dieser Spot, der wurde zwar nie gezeigt, aber Sting und Co. fanden ihre blonden Friesen so dermaßen cool, dass sie behalten haben.
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0: Mit dieser Band ist Gary Rafferty in den 70ern bekannt geworden. Steeler's Wheel mit Stuck in the Middle with You bei Radio Mixtape. Für mich wird's jetzt allerhöchste Eisenbahn zu gehen. Kollegin Monique Franz Reindl übernimmt hier gleich in wenigen Minuten. Am Freitag beginnen bei uns in NRW ja die Sommerferien. Viele fahren dann natürlich auch in die Niederlande ans Meer. Moni, du als gebürtige Niederländerin kennst ja wahrscheinlich die schönsten Ecken. Vielleicht ja auch welche, die nicht ganz überlaufen sind im Sommer. Welche Tipps hast du denn für uns, Moni?
1: Du glaubst doch nicht im Ernst, dass ich dir jetzt verrate, wo es schön ruhig ist in den Niederlanden, damit es dann nachher überfüllt ist und ich da kein ruhiges Fleckchen mehr finde.
0: Oh doch.
1: Nee, Quatsch. Also, würde ich natürlich machen. Es ist überall schön in den Niederlanden, fast überall. Für mich natürlich nochmal was anderes, wenn ich nur über die Grenze fahre, dann geht es mir schon gut. Es gibt viele tolle niederländische Küstenorte, müsst ihr einfach mal ausprobieren. Burchamstede, Sautelande, auf der anderen Seite gibt es auch noch Grode, das ist auch sehr, sehr schön. Und wenn man auch mal sagt, hey, ich muss nicht unbedingt ans Meer, wenn es darum geht, eine niederländische Stadt zu sehen, empfehle ich immer Utrecht. Das ist Amsterdam in klein und gesellig mit vielen Grachten, alles toll. Ich habe da mal 6 Jahre gewohnt, also auf nach Utrecht.
0: Ja, danke schön für den Tipp, Moni. Also Utrecht war ich noch nie. Packe ich mir jetzt auf jeden Fall mal auf meine To-Do-List, nachdem hier Moni so vorgeschwärmt hat. Monique Franz Reindl, also gleich ab 12 hier bei Radio Mixtape. Und wir hören uns dann morgen früh ab 6 wieder. Ich bin Oliver Behrens. Bis dahin.
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0: Mit meiner Kollegin Monique Franz Reindl geht's gleich durch den Mittag und Nachmittag hier bei Radio Mixtape. Und nach 12 hat sie einen Song aus den 80ern dabei, den ihr wahrscheinlich schon ewig nicht mehr gehört habt. Man at Work mit It's a Mistake.
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2: Mit Malte Albrecht, schönen guten Tag. Die Menschen in Deutschland sind weiter nicht so richtig in Kauflaune. Zu viele Krisen sorgen gerade bei vielen für Verunsicherung. Dazu kommen die hohen Alltagskosten. Und das merkt vor allem auch der Einzelhandel. Die Stimmung dort wird immer schlechter. Das zeigt eine Umfrage des Handelsverbands Deutschland. Danny Hopper aus dem News-Team. 600 Unternehmen wurden befragt und fast 2/3 von ihnen sagen, unsere Lage hat sich im ersten Halbjahr verschlechtert.
3: Ja, der Handelsverband sagt, dass die Stimmung im Vorjahr schon bescheiden war. Jetzt sei sie aber noch dramatischer und in etwa auf dem gleichen Niveau wie beim zweiten Corona-Lockdown. Die Probleme vieler Unternehmer sind weiter dieselben, die steigenden Kosten für Beschäftigung, Energie und Wareneinkauf. Und dazu kommt dann eben, dass bei vielen Menschen das Geld nicht mehr so locker sitzt und sie lieber sparen, statt es auszugeben. 79% der befragten Händler sagen genau das, nämlich dass die Kaufzurückhaltung das größte Problem sei. Und mehr als jeder Zweite klagt außerdem weiterhin über zu viel Bürokratie, die Unternehmen zusätzlich noch belastet und Kosten verursacht. In diesem Jahr rechnet der Handelsverband mit einem Gesamtumsatz von rund 697 Milliarden Euro. Das entspricht nur noch einem realen Plus von 0,5%. Deutlich besser läuft dagegen weiter das Online-Geschäft. Hier geht der Verband in diesem Jahr von einem Wachstum von 3,5% aus.
2: Danny Hoppe, vielen Dank für die Infos. Und jetzt weitere Themen in unseren Kurznachrichten. 5 Jahre nach der Flutkatastrophe in NRW und Rheinland-Pfalz fordert die Caritas, den Katastrophenschutz neu aufzustellen. Dem RND sagte Vorstand Müller, Deutschland sei auf einem guten Weg, müsse aber noch viel besser werden. Warnsysteme wie Warn-Apps seien wichtig, die Menschen müssten aber wissen, was sie danach tun sollen. Die EU treibt die Beitrittsverhandlungen mit der Ukraine weiter voran. In Brüssel haben Gespräche unter anderem über die Außen-, Sicherheits- und Verteidigungspolitik begonnen, teilte die irische EU-Ratspräsidentschaft mit. Mit einem Beitritt wird allerdings nicht vor dem kommenden Jahrzehnt gerechnet. Ein mutmaßlicher Brandanschlag bremst den Zugverkehr zwischen Hamburg und Cuxhaven aus. Nach Angaben der Polizei hat in der Nacht ein Verteilerkasten in Neu-Wulmsdorf in Niedersachsen gebrannt. Die Ermittler gehen von Brandstiftung aus. Wann die Strecke wieder freigegeben wird, ist noch unklar. Die Menschen in Deutschland setzen immer mehr auf Solarenergie. Die Leistung der Solaranlagen in Deutschland ist im ersten Halbjahr um mehr als 9% auf fast 7,4 Gigawatt gestiegen. Das hat der Bundesverband Solarwirtschaft mitgeteilt. In Deutschland sind mittlerweile mehr als 6 Millionen Photovoltaikanlagen installiert. Der Boom in der Solarbranche liegt wohl vor allem an den Sparplänen der Bundesregierung, sagt der Verband. Weil die Förderung für private Solaranlagen gestrichen werden soll, hätten viele Hausbesitzer ihre Investitionen vorgezogen. Der Verband rief die Regierung auf, nicht auf die Bremse zu treten. An einem stärkeren Ausbau führe klima- und wirtschaftspolitisch kein Weg vorbei.
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2: Auch heute knallt die Sonne. Im Süden kann es aber auch Schauer- oder Hitzegewitter geben mit Starkregen, Hagel und stürmischen Böen. Die Werte dazu 29 Grad in Coesfeld und 31 Grad in Bonn. Morgen meistens sonnig und trocken.
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2: Mit den Staus ab 11 Minuten Zeitverlust und da haben wir schon mal die A3 Frankfurt-Köln zwischen Siebengebirge und Kreuz Bonn-Siegburg. 2 Kilometer Stau, 11 Minuten. A4 Olpe-Aachen zwischen Kreuz Köln-Ost und Kreuz Köln-Süd, 4 Kilometer, 15 Minuten. Und A44 Mönchengladbach-Aachen zwischen Kreuz Aachen und Aachen-Brand, 3 Kilometer, auch 15 Minuten extra.
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4: Monique van Schijndel hier, hallo am Dienstag. Viel Hot Stuff wieder da draußen, auch heute Temperaturen über 30 Grad. Viel Hot Stuff auch hier an diesem Dienstagnachmittag, jetzt mit Donna Summer und Hot Stuff, was auch sonst.
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0: Wie schön ist das denn? Den mal wieder zu hören, Man at Work, singt ja nicht nur Down Under. It's a Mistake war das wundervolle Stück von den australischen Musikern. Hier im Soundtrack deines Lebens am Dienstagmittag mit Monique van Schijndel.
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0: Sonntagmittag mit Bill Withers.
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0: Mit Monique von Skyno und das hier ist Jimmy Somerville, als der noch bei Bronski Beat war, ja, also bevor der mit Richard Coles die Communards gegründet hat. Why Come nach Small Time Boy raus ist mindestens genauso gut ein wütender Protestsong gegen Intoleranz und Gewalt. Tolles Stück aus den 80ern.

0: Yeah, yeah, yeah. Elton John am Dienstagmittag.
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0: Ja, sind Menschen um euch herum auch gerade mit den Sommerferien beschäftigt oder betrifft euch das gar nicht, weil ihr endlich außerhalb der teuren Schulferien in Urlaub fahren könnt? Bei den Franz Kindles ist es leider noch Team, wir müssen in den Schulferien. Olli Behrendt aus dem Frühteam gerade nochmal hier, wie ist das bei dir?
2: Ja, Moni, bei uns ist das genau die gleiche Situation wie bei euch. Okay. Meine bessere Hälfte ist nämlich Lehrkraft, ja, und da ist es natürlich so, da kannst du nicht eben gerade mal so im Schuljahr mal Urlaub nehmen und kann sagen, so, ich bin jetzt mal 2-3 Wochen weg. Da bist du natürlich auch auf die Ferien angewiesen. Bedeutet natürlich für uns immer, wir müssen dann buchen, wenn der Großteil aller Leute hier in NRW auch in Urlaub fährt.
0: Kenn ich.
2: Ist dann natürlich teurer, als wenn du jetzt irgendwo in den Herbst dran Zeiten fährst oder vielleicht auch mal im Frühjahr, wo noch keiner unterwegs ist. Also uns trifft dieses Schicksal leider genauso wie viele andere auch. Insofern kann ich da voll mit dir mitfühlen, liebe Moni.
0: Ja, da sind wir halt nicht alleine. Jedes Jahr, wenn wir was buchen, um das mal kurz zu sagen, denke ich, Entschuldigung, ich wollte den Campingplatz oder das Hotel nicht kaufen. Ich wollte da nur ein paar Tage Urlaub machen. Aber hey, it is as it is. Und Sommer ist trotzdem.

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0: UB40 und Chrissy Hynde haben es toll gecovert, I Got You von Sonny and Cher. Ich finde tatsächlich beide Songs richtig gut. Nach den 13 Uhr Nachrichten gibt's aber bei Radio Mixtape das Original. Hier am heißen Dienstagnachmittag mit Monique van Schijndel.
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2: Mit Thorsten Adolfs. Guten Tag. 5 Jahre nach der verheerenden Flutkatastrophe erinnert Nordrhein-Westfalen heute an die Opfer und die Folgen der Katastrophe. Am Nachmittag beginnt im Landtag in Düsseldorf eine zentrale Gedenkstunde von Landesregierung und Parlament. Mehr als 180 Menschen starben, damals 49 von ihnen in NRW. Die Veranstaltung soll nicht nur an das Leid erinnern, sondern auch den Blick auf den Schutz vor künftigen Katastrophen richten. Weitere Infos von José Nasiandi.
3: An der Gedenkstunde im Plenarsaal nimmt auch Bundespräsident Steinmeier teil. Neben ihm sprechen Landtagspräsident Cooper und Ministerpräsident Wüst. Außerdem hält eine Pfarrerin eine überkonfessionelle Ansprache. Eingeladen sind unter anderem Angehörige der Opfer, Vertreter der betroffenen Regionen und Einsatzkräfte von Feuerwehr, Polizei, Bundeswehr und anderen Hilfsorganisationen. Die Flut vom 14. und 15. Juli 2021 hatte vor allem die Eifel, das Bergische Land und Teile des Sauerlands getroffen. Seitdem wurden Wiederaufbau und Katastrophenschutz deutlich verstärkt. Das Land hat unter anderem Milliarden für den Aufbau bewilligt und neue Pegelmessstellen an den Flüssen eingerichtet. Viele Betroffene kommen aber erst jetzt dazu, sich um ihre seelischen Wunden zu kümmern. Sie waren bisher vor allem mit Aufräumen und dem Aufbau beschäftigt.
2: Und jetzt weitere Nachrichten im Überblick. Die SPD macht bei der Besteuerung großer Erbschaften Druck. Generalsekretär Klüssendorf sagte bei NTV, es gehe darum, Schlupflöcher zu schließen, durch die große Vermögen quasi steuerfrei übertragen werden könnten. Für kleinere Erbschaften hat die Partei einen Freibetrag von 1 Million Euro vorgeschlagen. Bis Ende des Jahres wolle man mit den Koalitionspartnern darüber reden, so Klüssendorf. Die Kosten für pflegebedürftige Menschen, die in Heimen leben, steigen weiter. Sie liegen laut einer Auswertung des Verbandes der Ersatzkassen mittlerweile im Schnitt bei 3.364 Euro im Monat. Das seien 256 Euro mehr als noch vor einem Jahr. Ein Grund seien die hohen Steigerungen bei den Personalkosten, so der Verband. Die Gehälter von Pflegekräften würden im Branchenvergleich mittlerweile über dem Durchschnitt liegen. Unter den Opfern der Waldbrände in Andalusien sind 9 Ausländer. Das haben die Behörden mitgeteilt. Es handele sich um 5 Briten, 3 Belgier und eine Französin. Auch ein Spanier sei bei dem Feuer ums Leben gekommen. Bei dem Brand in der Provinz Almeria wurden tausende Hektar Land zerstört. Ausgelöst wurde das Feuer wohl durch ein herabgestürztes Stromkabel. Der Mann, der bei einem Ryanair-Flug von Thessaloniki nach Memmingen fast aus einem zerborstenen Fenster gesogen wurde, wird weiter im Krankenhaus behandelt. Er hat schwere Verletzungen an Nacken und Schulter, einige Verbrennungen und steht noch unter Schock. Nur weil er angeschnallt war, konnten ihn seine Frau und andere Fluggäste noch rechtzeitig zurück in die Kabine ziehen. Experten sagen, dass alle an Bord riesiges Glück hatten. Wäre die Maschine höher gewesen, hätte das Ganze viel schlimmer ausgehen können. Nach Angaben des griechischen Rundfunksenders ERT hat sich wohl ein Teil einer Turbine gelöst und das Fenster zertrümmert. Durch den Druckunterschied entstand im Flieger dadurch ein extremer Sog.
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2: Heute gibt's wieder viel Sonne. Am Nachmittag bilden sich dann besonders im Süden von NRW einige kräftige Schauer und Gewitter. Mit den Temperaturen geht es rauf auf 26 bis 33 Grad. Köln meldet aktuell 30 Grad und Minden 24.
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2: Und hier müsst ihr im Moment die meiste Zeit zusätzlich einplanen. A1 Münsterköln zwischen Kamenzentrum und Schwerte 7 Kilometer 12 Minuten. A3 Köln-Oberhausen zwischen Duisburg-Wedau und Kreuz-Kaiserberg 2 Kilometer 19 Minuten mehr. Und A44 Mönchengladbach-Aachen zwischen Kreuz-Aachen und Aachenbrand 3 Kilometer, dauert da 14 Minuten länger.
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0: Monique van Schijndel ist hier weiter durch diesen heißen Dienstagnachmittag. Schwungvoll mit den Sultans of Swing von den Dire Straits. Nicht so schnell, ne? Nicht so heftig, sonst kommen wir zu sehr ins Schwitzen.

0: schicker Mann mit besonderer Stimme und viel, viel Charisma. Terence Trent D'Arby hier bei Radio Mixtape. Das war seine Debüt-Single If You Let Me Stay. Damit hat die Musikwelt ihn 1987 kennengelernt. Wir wechseln in die 70er Jahrzehnte zurück, also, und zwar zu einer der größten Hymnen der Musikgeschichte.
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0: Nirvana, Come As You Are, Unplugged bei Radio Mixtape. Dienstagmittag, Monique hier, jetzt eine verrückte Geschichte zu einem großen Beatles-Song.
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0: Einer der schönsten Songs aller Zeiten und zuerst hieß er Rührei.
2: An manchen Songs feilt man monatelang. Einige der größten Klassiker entstanden auch in weniger als 10 Minuten. Und dann gibt es sowas wie Yesterday. Der kam Paul McCartney angeblich einfach im Schlaf.
3: McCartney wachte eines Morgens auf, ging zum Klavier und spielte eine Melodie, die plötzlich einfach da war. So schön, dass er erstmal dachte, das kann unmöglich von mir sein, das muss ich geklaut haben.
2: Also spielte er Freunden und Kollegen die Nummer vor und fragte immer wieder, kennt ihr das? Gibt's das schon? Aber niemand kannte sie, die Melodie war tatsächlich ganz neu.
4: I dreamed it. Anyway, after a couple of weeks of this, it became clear that no one knew it and it didn't exist except in my head. And so I claimed it.
3: Aber ein Problem gab es noch. Ein richtiger Text fehlte. Und damit Paul die Melodie nicht wieder vergaß, sang er erst einfach mal irgendeinen Unfug.
2: Und dieser Unfug ist inzwischen legendär. Scramble Legs, Oh My Baby, How I Love Your Legs. Ja, genau, einer der elegantesten Songs der Popgeschichte begann als Rührei-Song.
5: If it's scrambled eggs, oh my baby, how I love your legs.
3: Wochenlang lief das Stück intern offenbar genau unter diesem Arbeitstitel. Erst später fand McCartney den eigentlichen Text. Und daraus wurde dann Yesterday. Bis heute übrigens der meistgecoverte Song aller Zeiten und einer der meistgespielten im Radio überhaupt.
2: Das heißt, irgendwo auf der Welt spielt garantiert jetzt ein Sender gerade Yesterday von den Beatles, so wie wir auf Radio Mixtape. Yesterday.

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1: Ja, Kinder an die Macht heißt es wieder. Ab Freitag 6,5 Wochen Sommerferien. Wow. Erinnert ihr euch vielleicht noch an eure Sommerferien als Kind oder Jugendliche? 0800 65 75 85 0.

0: Es ist Urlaubszeit, Radio Mixtape hier.
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0: Ja, also Urlaubszeit, die Sommerferien stehen an und da fahren ja viele mit dem Auto lange, lange Strecken. Da muss man halt auch mal ein Rastplatz anfahren, also ein Rastplatz heißt das. Der ADAC hat die mal wieder getestet, nach 2022 jetzt mal wieder. Halt nur die kleinen, ohne Tanke oder Gastro dabei. Und der ADAC hat festgestellt, oh Wunder, da hat sich grob nichts verbessert hier in Deutschland, also kaum etwas. Schlechte Sanitäranlagen, vieles kaputt, auch bei den Bänken und Tischen. Also nichts, wo man gesellig Pause machen und seinen Picknickkorb auspacken kann. Da denke ich sofort an die Airs, also die Rastplätze in Frankreich, die heißen da so. Wir sind früher viel mit dem Auto nach Frankreich gefahren über die Route Soleil. Picknickkorb dabei mit dem ersten Frühstück und dann Pause an den Raststätten da. Und die sind wirklich großartig. Viel Grün, Wasseranlagen, so mit Regenduschen zum Abkühlen. Tolle, schattige Picknickbänke, Spielplätze für die Kinder. Wir haben da auch Geburtstage gefeiert, im Schatten, Decke auf dem Boden, unterm Baum, Girlanden in die Bäume gehängt. Das war richtig schön, das war richtig schön.
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0: Some Loving Every Day, die Spencer Davis Group. Es geht direkt voller Energie und Sonne weiter. Kann ich nicht stillbar sitzen. Grinsen im Gesicht, mitsingen mit den Gibson Brothers.
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0: Es war sein Solo-Durchbruch, das schöne Stück If I Was von Midjour von Ultravox. Das Stück kam kurz nach Live Aid raus, hatte er ja zusammen mit Bob Geldof organisiert. Guter Zeitpunkt also, ist es jetzt gleich auch. Ihr hört den Song nach unseren 14 Uhr Nachrichten. Bis gleich.
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2: Mit Thorsten Adolfs. Guten Tag. Es ist schon das zweite Mal innerhalb weniger Monate, dass eine Justizvollzugsanstalt in NRW durchsucht wird. Anfang Mai war es die JVA Euskirchen. Am Morgen gab es dann Durchsuchungen in der gar nicht so weit entfernten JVA Rheinbach. Ermittelt wird gegen Justizmitarbeiter, Inhaftierte und ehemalige Inhaftierte. Das hat die Polizei bestätigt. Danny Hopper aus dem Newsteam, es soll um Drogenschmuggel gehen.
3: Genau, konkret sollen Justizbeamte gegen Geld Handys und Drogen ins Gefängnis geschmuggelt haben. Die sollen sie von Angehörigen und Freunden von Häftlingen bekommen haben und dann drinnen in der JVA verteilt haben. Die Polizei hat deshalb nicht nur das Gefängnis in Rheinbach durchsucht, sondern auch Wohnungen in Köln, Euskirchen, Rheinbach, Siegburg und in Rheinland-Pfalz. Ermittelt wird gegen 5 männliche und 3 weibliche Beschäftigte und eben auch gegen Häftlinge und Ex-Häftlinge. Jetzt am Mittag hat sich auch NRW-Justizminister Limbach geäußert und Konsequenzen angekündigt. Ab sofort soll es Taschenkontrollen beim Gefängnispersonal in NRW geben. Außerdem soll es in Rheinbach jetzt eine Sonderprüfung geben, das heißt umfassende Überprüfungen vor Ort.
2: Wir haben es gerade schon mal gesagt, es ist nicht der erste Fall. Auch in der JVA Euskirchen hat es so eine Sonderprüfung schon gegeben.
3: Ja, auch dort geht es um Korruption, konkret um regelrechte Bestechungsabos. Häftlinge sollen Justizmitarbeiter monatsweise bezahlt haben. Im Gegenzug sollen sie dann unter anderem vor Kontrollen gewarnt worden sein. Außerdem war in der JVA Euskirchen das Innenleben von 2 elektronischen Generalschlüsseln verschwunden. Davon fehlt noch immer jede Spur. Auch damals, Anfang Mai, hatte es eine Razzia in der JVA gegeben. Die Polizei hat heute klargestellt, die Ermittlungen im Fall Rheinbach hätten nichts mit Euskirchen zu tun. 2 ähnliche Fälle in so kurzer Zeit sind aber natürlich trotzdem nicht schön und deshalb sagt NRW-Justizminister Limbach auch, die neuen Kontrollen dienten dazu, den Ruf der ehrlichen Mehrheit der Mitarbeiter zu schützen.
2: Danke, Danny. Und jetzt weitere Meldungen im Überblick. Radikalen Islamisten gelingt es, durch den Einsatz von KI immer besser über Social-Media-Kanäle auch junge Menschen in Deutschland zu erreichen. Dadurch werde die Radikalisierung beschleunigt, heißt es von der Bundesarbeitsgemeinschaft religiös begründeter Extremismus. Während Propagandavideos früher mühsam produziert werden mussten, sei das jetzt schnell, billig, übersetzt und auf die Zielgruppe zugeschnitten möglich, heißt es. Der Wolf aus dem Kreis Olpe, der in NRW und Rheinland-Pfalz 56 Nutztiere gerissen haben soll, darf nicht abgeschossen werden. Das hat das Oberverwaltungsgericht Münster entschieden und die Jagdgenehmigung, die der Kreis erteilt hatte, erst einmal kassiert. Laut Gericht hätte der Kreis vorher prüfen müssen, ob man die Nutztiere nicht besser vor dem Wolf hätte schützen können. Die EU hat bei den neuen Regeln für Akkus nochmal nachgebessert. Eigentlich wollte Brüssel durchsetzen, dass wir Akkus in allen möglichen Geräten einfach selbst austauschen können, um Elektroschrott zu vermeiden. Für Smartwatches, Fitnessarmbänder und zum Beispiel wasserfeste elektrische Zahnbürsten gilt das aber nicht. Die Hersteller dürfen die Akkus in den kleinen Geräten weiterhin fest verbauen. Die EU-Kommission begründet das damit, dass bei solchen Produkten die Technik oft so eng ins Gerät gepackt oder abgedichtet sei, dass ein einfacher Austausch technisch kaum machbar wäre.
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2: Heute gibt's wieder viel Sonne. Am Nachmittag bilden sich dann besonders im Süden von NRW einige kräftige Schauer und Gewitter. Mit den Temperaturen geht es rauf auf 26 bis 33 Grad. Köln meldet aktuell 30 Grad und Minden 24.
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2: Die Staus mit dem größten Zeitverlust. A4 Olpe-Aachen zwischen Kreuzköln-Ost und Kreuzköln-Süd 6 Kilometer 16 Minuten. A44 Mönchengladbach-Aachen zwischen Kreuz-Aachen und Aachen-Brand 4 Kilometer 17 Minuten. Und A45 Hagen-Dortmund zwischen Dortmund-Hafen und Kreuz-Castrop-Rauxel-Ost 3 Kilometer. Auch da dauert es 17 Minuten länger.
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0: Monique van Schendel ist hier. Bei dieser Nummer hat Midjour sich einen ganz berühmten Bassisten an Land gezogen, nämlich Mark King von Level 42. Da ist er ja auch der Frontman. Monique hier an diesem Dienstagnachmittag mit Midjour, If I Was. If I

So, es wird jetzt ein Tacken schneller nach Harry Nilsson und rockiger mit den Rolling Stones. Und wenn die Rolling Stones hier anstehen, so wie jetzt, dann muss ich immer an meine Radio-Mixtape-Kollegin Lissy Ischak denken, die vor einigen Wochen den einzig wahren Mick Jagger getroffen hat. Das war im Rahmen des neuen Stones-Albums Foreign Tongues, ist ja letzte Woche Freitag rausgekommen. Also die Lissy. Wenn man sie darauf anspricht, wie es denn war, Mick Jagger zu treffen, ist das Erste, was sie sagt, ich hatte sehr Puls. Das verstehe ich wohl. Ja. Die Rolling Stones jetzt hier bei Radio Mixtape, Jumping Jack Flash.

0: 14. Juli, Monique von Scheindl hier.
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0: Nicht alle können oder müssen erst ab Freitag in den Urlaub zum Start der Sommerferien. Haben ja nicht alle was mit schulpflichtigen Kindern oder Jugendlichen zu tun. Also es sind auch schon einige zurück aus dem Urlaub, haben das andere Essen genossen. Das finde ich ja auch immer ganz toll. Andere Länder, andere Menschen kennengelernt und einiges erlebt. Wir haben euch gefragt, was habt ihr eigentlich im letzten Urlaub gelernt?
2: Kein altes Auto kaufen, wenn man es nicht reparieren kann. In Bosnien sind wir liegen geblieben und sich ich bin mehrfach unter dem Auto gelegen.
3: Ich habe gelernt, dass der Gratis-Uso im Restaurant sehr gut ist. Und den wir dann bestellt haben, weil der so gut war, der war gewöhnungsbedürftig.
4: Die Kinder haben viel gelernt. Laufen, schwimmen.
5: Einfach mal auf andere Menschen zugehen und einfach freundlich sein. Kommt einfach wieder zurück auf einen.
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1: Hallo, hallo.

0: Viola Wills.
1: Tolle Disco-Hymne.
0: Aus Ende der 70er von halt Viola Wills. Es ist aber auch eine optimistische, fröhliche Trennungshymne. Ist danach noch ein paar Mal gecovert worden. Für die Clubs von heute. Das Original gehört hier bei uns.
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0: Wolfen-Lorenz.
1: Ja, schönen guten Tag. Hundezüchterverein, vier fröhliche Pfötchen.
0: Ja.
1: Wir machen morgen eine Wanderung.
0: Ja.
1: Von unserem Hundezüchterverein.
0: Mhm.
1: Jetzt wäre die Frage, Sie haben doch da so eine wunderschöne, so eine Wassergelegenheit am Naturbad. So ein...
0: Ja, Wasserspielplatz, ja.
1: So. Jetzt habe ich gesehen...
0: Da steht ein Schild mit Tiere verboten.
1: Ja.
0: Ja.
1: Da habe ich jetzt auch gesehen, sind Kinder und alles und Kinder und Hunde, das geht ja nicht immer gut.
0: Nee, richtig.
1: Ist das möglich, dass wir dieses Schild Hunde verboten für morgen abbauen und morgen praktisch sagen, nur für uns machen wir einmal einen Tag nur für die Hunde?
0: Also erfahrungsgemäß kann ich Ihnen sagen, dass gerade da alles voll ist.
1: Deswegen
0: jede
1: ist es ja wichtig.
0: Jugendliche, jeder Mensch wird da Rast machen. Also Sie haben auch gerade die richtige Ansprechpartnerin dran. Das geht auf keinen Fall. Wir haben so viel Ärger und Stress. Jedes Mal, wenn nur ein Hund da drin zu sehen ist, kriegen wir schon Ärger.
1: Mögen Sie keine Hunde?
0: Na, ich habe selber einen.
1: Gut, dann kann ich ja, wenn ich mich morgen hinstelle, wenn einer was sagt, dann sage ich hier, die Frau Lorenz, die hat Verständnis dafür.
0: Nee, die hat da kein Verständnis für.
1: Ja doch, das haben Sie eben gesagt.
0: Ja, aber ich lasse meinen Hund da ja trotzdem nicht rein.
1: Aber Sie haben Verständnis dafür.
0: Ja, aber das ist ja keine Erlaubnis.
1: Ja, aber doch auf einem guten Weg dahin.
0: Nee, auf keinen Fall.
1: Mal einen Tag mal jetzt für die Hunde. Dann können übermorgen können die Kinder doch wieder da rein.
0: Ja, aber das Wasser wird da ja nicht sauber. Ich weiß, wir können jetzt diskutieren, Wasser, Kinder, gleich, Hunde, Kinder, gleicher Dreck etc. Aber das
1: stimmt gar nicht.
0: Ja,
1: weil unsere Hunde,
0: ja.
1: der hart nicht. Der verliert kein Haar.
0: Ja, das glaube ich Ihnen ja. Aber wir reden ja jetzt nicht von einem Hund, sondern von mehreren Hunden.
1: Ja, sie sind ja haarungsfreie Hunde.
0: Ja, das glaube ich Ihnen, aber das können wir wirklich nicht machen.
1: Also können wir jetzt so verbleiben?
0: Nein!
1: Dann gucken wir mal, was passiert, ob sich überhaupt einer aufregt.
0: Wenn es irgendjemand sieht, können Sie ein Bußgeld dafür kassieren.
1: Was kostet das denn? Geht das pro Hund oder gibt das... Und schmeißen wir zusammen.
0: Sie wollen mich ein bisschen ärgern gerade, ne?
1: Nein, ich will Sie nicht ärgern.
0: Ja.
1: Ich will Sie veräppeln.
0: Ja, merke ich.
1: Mein Name ist Elvis Eifel.
0: Boah, guten Tag.
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0: Was Leichtes bei den Temperaturen ist gut, ne? Leichte Klamotten, leichtes Essen, leichte Musik. Ich habe gleich nach unseren Nachrichten einen leichten italienischen Popsong für euch. Der klingt auch nur schon wegen der Sprache total nach Sommer. Monique von Skyno ist hier. Bis gleich.
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2: Mit Thorsten Adolfs. Guten Tag. Wer in Deutschland als Kind von Geflüchteten aufwächst, hat es deutlich schwerer, sei es bei der Gesundheitsvorsorge oder auch was die soziale Lage angeht. Das kritisieren die Kinderrechtsorganisation Save the Children und der Paritätische Gesamtverband. Sie haben bundesweit Beratungsstellen, Kitas und Unterkünfte für Geflüchtete befragt. Danny Hopper aus dem News-Team, das Urteil fällt hart aus. Geflüchtete Kinder werden demnach systematisch benachteiligt.
3: Genau, dabei geht es um rund 100.000 Kinder, die nur Ansprüche auf Grundlage des Asylbewerberleistungsgesetzes haben. Das heißt, vom Baby bis zum Teenager erhalten sie noch weniger Leistungen als Kinder, die Grundsicherung beziehen. Und das bringe massive Nachteile, heißt es von den befragten Beratungsstellen und sozialen Einrichtungen. Fast 3/4 von ihnen sagen, dass die Gesundheitsvorsorge dieser Kinder nicht ausreichend sei. Als Beispiele wurden hier Neugeborene ohne medizinische Versorgung oder Kinder ohne Zugang zu Freizeitangeboten genannt. Familien würden Leistungen gestrichen, obwohl sie sowieso schon am Existenzminimum lebten, heißt es. Dadurch sei es für viele Familien fast unmöglich, die Kinder gesund zu ernähren.
2: Scharf kritisiert wird auch die sogenannte Bezahlkarte für Asylbewerber.
3: Ja, die sei nicht alltagstauglich und stigmatisierend, kritisieren die befragten Einrichtungen. Egal ob beim Kuchenbazar oder im Jugendclub, ohne Bargeld blieben viele Kinder einfach außen vor, sagen sie. Dazu fehle den betroffenen Familien oft das Geld für Kleidung, Lebensmittel, Schulmaterial oder Hygieneprodukte. Das könne so alles nicht mehr weitergehen, sagen die Verbände. Sie fordern ein Ende der Bezahlkarte und stattdessen genug Leistungen für eine gesunde Ernährung. Auch die Versorgung von Neugeborenen müsse sichergestellt werden, auch wenn die Geburtsurkunde noch fehle. Außerdem fordern die Verbände einen Rechtsanspruch auf Dolmetscher, damit zum Beispiel beim Arzt keine Sprachbarrieren im Weg stehen.
2: Danke, Danny. Und jetzt weitere Meldungen im Überblick. Nach der Messerattacke in einem Gymnasium im bayerischen Schongau gehen die Ermittler von einem extremistischen Motiv aus. Sie hatten ein Schreiben gefunden, das von dem mutmaßlichen Täter stammen könnte. Darin werden bestimmte Religionsgemeinschaften und Bevölkerungsgruppen beschimpft und beleidigt. Bei der Attacke waren vergangene Woche 2 13 Jahre alte Mädchen schwer verletzt worden. Der große Waldbrand südlich von Paris wütet weiter. Unter anderem mit 4 Löschflugzeugen wird versucht, die Flammen einzudämmen. Die Polizei hat mittlerweile 2 junge Männer fest genommen. Sie werden verdächtigt, den Brand gelegt zu haben. Norwegens Kronprinzessin Mette Marit ist nach ihrer Lungentransplantation wieder zu Hause. Der 52-Jährigen gehe es den Umständen entsprechend gut, teilte das Königshaus mit. Mette Marit soll in nächster Zeit ein Training absolvieren und engmaschig betreut werden. Im Normalfall dauere es oft ungefähr 1 Jahr, bis sich der Zustand stabilisiere, sagen ihre Ärzte. In Deutschland boomt der Bau von Solaranlagen. In unsicheren Zeiten investieren immer mehr Menschen in die eigene Stromerzeugung vom Dach. Laut Bundesnetzagentur gingen seit Anfang des Jahres Solaranlagen mit einer Leistung von fast 7,4 Gigawatt ans Netz. Das ist ein Plus von 9% im Vergleich zum Vorjahreszeitraum. Der Bundesverband Solarwirtschaft rechnet damit, dass die endgültigen Zahlen noch höher ausfallen könnten, weil viele Bürger wegen der angekündigten Kürzungen beim Bau solcher Anlagen schnell noch investiert haben.
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2: Es geht bis zum Abend mit viel Sonne und ein paar Wolken weiter. Im Süden von NRW kann es vereinzelte Gewitter und Regenschauer geben. Das Ganze bei maximal 26 bis 33 Grad. Siegburg meldet im Moment 31 Grad und Recklinghausen 29.
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2: Ganz schön viel los, das sind die Staus mit dem größten Zeitverlust. A30 Bad Oeynhausen-Rheine zwischen Kreuz Osnabrück Süd und Hasbergengaste 6 Kilometer 41 Minuten plus. A44 Kassel-Dortmund zwischen Marsberg und Kreuz Wünnenberg-Haren 14 Kilometer 27 Minuten. Und A57 Nimwegen-Köln zwischen Mürzkapellen und Krefeld-Oppum 5 Kilometer. Auch da dauert 27 Minuten länger.
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0: Mit Monique von Skyndl, gerade ein Foto gesehen von einer Freundin, die braun gebrannt über den Gardasee paddelt. Das schreit nach Italien.

0: Es ist ein weiterer Sommertag im Juli 2026. Ich feiere jetzt hier bei Radio Mixtape einen Ethno-Pop. Spätsommer-Hit aus 1988. Der sprüht vor Energie, hat einen tollen Rhythmus. Hier ist Mori Kante und Yeke Yeke an diesem Dienstagnachmittag.
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0: Give It Up, Mental as Anything, Pop-Rock-Nummer. Rockig wird's morgen Abend auch wieder, aber dann so richtig rockig.
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0: Ja, und Doro hat uns heute schon ihre Playlist zur Verfügung gestellt, ne? Da durften wir schon mal reingucken. Ich sehe unter anderem 10cc, John Bon Jovi und natürlich auch dabei Musik von Bonnie Tyler, die große Rocklady, die letzte Woche verstorben ist. Da hatte Doro morgen Abend auch sicher einiges zu erzählen. Die kannten sich ja. Also nicht verpassen, morgen Abend ab 18 Uhr.
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0: Und morgen Abend auch dabei. Ein Song von Rod Stewart. Es ist aber nicht dieser hier. Bei Radio Mixtape an Dienstagnachmittag jetzt. Rod Stewart und Every Beat of My Heart.

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1: Das hier klingt nach Simon & Garfunkel. Und es ist Simon & Garfunkel, Mrs. Robinson, an diesem Dienstagnachmittag. Schön, dass ihr da seid.

Man hört die Musik und man weiß, es ist Fleetwood Mac. Ganz entspannt. Radio Mixtape hier mit der Monique. 14. Juli. Es ist wieder die Zeit, wo man sich Filme Open Air angucken kann. Ja, es gibt viele Open-Air-Kinos hier bei uns in NRW, zum Beispiel in Münster, in Köln, in Düsseldorf, in Krefeld und so weiter und so fort. Und bei einigen könnt ihr euch das Biopic

0: schön, dass ihr dabei seid an diesem Dienstagnachmittag. Heute Abend gibt's Live-Musik in Köln am Tanzbrunnen. Und da von diesem Menschen hier, von diesem Künstler Chris de Burgh, tritt er heute Abend auf. Es gibt auch noch Tickets an der Abendkasse. 19 Uhr geht's los.
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0: Ihr hört Radio Mixtape. Es geht jetzt rüber in unser Nachrichtenstudio. Danach im Soundtrack deines Lebens Folk Rock von den Byrds und ein ganz eleganter, leicht new waviger Popsong von Johnny Hates Jazz. Ich bin Monique van Schijnl. Bis gleich nach News, Wetter und Verkehr.
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2: Mit Thorsten Adolfs. Guten Tag. 5 Jahre nach der verheerenden Flutkatastrophe erinnert Nordrhein-Westfalen heute an die Opfer und die Folgen der Katastrophe. In diesen Minuten beginnt im Landtag in Düsseldorf eine zentrale Gedenkstunde von Landesregierung und Parlament. Mehr als 180 Menschen starben damals, 49 von ihnen in NRW. Die Veranstaltung soll nicht nur an das Leid erinnern, sondern auch den Blick auf den Schutz vor künftigen Katastrophen richten. Weitere Infos von José Nasiandi.
3: An der Gedenkstunde im Plenarsaal nimmt auch Bundespräsident Steinmeier teil. Neben ihm sprechen Landtagspräsident Cooper und Ministerpräsident Wüst. Außerdem hält eine Pfarrerin eine überkonfessionelle Ansprache. Eingeladen sind unter anderem Angehörige der Opfer, Vertreter der betroffenen Regionen und Einsatzkräfte von Feuerwehr, Polizei, Bundeswehr und anderen Hilfsorganisationen. Die Flut vom 14. und 15. Juli 2021 hatte vor allem die Eifel, das Bergische Land und Teile des Sauerlands getroffen. Seitdem wurden Wiederaufbau und Katastrophenschutz deutlich verstärkt. Das Land hat unter anderem Milliarden für den Aufbau bewilligt und neue Pegelmessstellen an den Flüssen eingerichtet. Viele Betroffene kommen aber erst jetzt dazu, sich um ihre seelischen Wunden zu kümmern. Sie waren bisher vor allem mit Aufräumen und dem Aufbau beschäftigt.
2: Und jetzt weitere Nachrichten, kurz und kompakt. Weil sie Häftlinge gegen Bezahlung mit Handys und Drogen versorgt haben sollen, ermittelt die Polizei in NRW gegen 8 Justizbeamte. Ermittelt wird außerdem gegen aktuelle und ehemalige Gefangene. In diesem Zusammenhang wurden Wohnungen in Nordrhein-Westfalen und Rheinland-Pfalz durchsucht und die Justizvollzugsanstalt Rheinbach. Ins Rollen gekommen waren die Ermittlungen durch Anzeigen der Gefängnisleitung. Bei einem Feuer in einem Gebäude in der Innenstadt von Brüssel hat es mehrere Tote gegeben. Nach Medienberichten wurden einige der Opfer in einem Aufzug entdeckt. Es soll außerdem noch mehrere Vermisste geben. Das mehrstöckige Wohn- und Geschäftshaus, in dem der Brand ausgebrochen war, wird zurzeit umgebaut. Bei den Sicherheitskontrollen am Flughafen Köln-Bonn soll es ab sofort schneller gehen. Dort wurde eine neue Anlage mit 11 modernen Scannern und CT-Kontrollpunkten in Betrieb genommen. Bei den neuen Scannern müssen Reisende elektronische Geräte und Flüssigkeiten nicht mehr aus dem Handgepäck nehmen. Außerdem steigt die Obergrenze für Flüssigkeiten laut Flughafen auf 2 Liter pro Behältnis. Wer zu Hause im Internet in einem alten, langsamen Tarif surft, zahlt oft drauf, anstatt zu sparen. Das hat das Vergleichsportal Verivox ermittelt. Viele langjährige Bestandskunden mit sehr wenig Leistung würden monatlich fast genauso viel zahlen wie Kunden mit deutlich schnelleren Anschlüssen. Im Schnitt liege der Preis für einen langsamen Tarif bei etwa 41 Euro, während ein dreimal so schneller Tarif gerade mal 2 Euro mehr koste. Kunden mit Altverträgen würden dadurch praktisch nur den Anbieter unterstützen, ohne einen Vorteil davon zu haben, heißt es. Laut Verivox lohnt sich ein Wechsel fast immer. In mehr als 80% der Fälle werde dadurch sofort Geld gespart.
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2: Es geht bis zum Abend mit viel Sonne und ein paar Wolken weiter. Im Süden von NRW kann es vereinzelte Gewitter und Regenschauer geben. Das Ganze bei maximal 26 bis 33 Grad. Siegburg meldet im Moment 31 Grad und Recklinghausen 29.
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2: Die Staus mit dem größten Zeitverlust. A44 Mönchengladbach-Aachen zwischen Kreuz Aachen und Aachenbrand 6 Kilometer 28 Minuten. A57 Nimwegen-Köln zwischen Mörskapellen und Krefeld-Oppum 7 Kilometer 38 Minuten mehr. Und A59 Duisburg-Dienstlaken zwischen Duisburg-Hochfeld und Alt-Hamborn 6 Kilometer. Da kommen 29 Minuten dazu.
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0: 16 Uhr durch, an diesem Dienstagnachmittag. Ich grüße euch.

0: Dienstagnachmittag genieße mit Johnny Hates Jazz.
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0: Es ist so einiges los in Sachen Live-Musik heute Abend bei uns in NRW. Ich habe vorhin schon erzählt, dass Chris de Burgh heute Abend am Tanzbrunnen in Köln auftritt. Es gibt aber noch ein Konzert in Köln, und zwar in der Lanxess Arena. Eine absolute Musiklegende kommt dahin, nämlich Tom Jones, ja. Ab 20 Uhr steht er da auf der Bühne mit seinen größten Hits. Es gibt auch noch Tickets, ja. Tom Jones, der uns vor einiger Zeit mal erzählt hat, warum er eigentlich so gerne nach Deutschland kommt. Deutschland mochte meine Songs eigentlich schon immer, hat er erzählt.
2: Yeah, Germany has always been very receptive. When I started, when I was getting hits, you know, early, Germany was a big part of that, because Delilah was very big here. It always feels good to come to Germany, because thank God they like the way I sound, you know, and it's good, it's a good feeling.
0: Ja, die Deutschen mögen meinen Sound wohl. Ein gutes Gefühl für Mr. Tom Jones, der heute Abend auch sicher mit dieser Nummer hier wieder begeistern wird. Er hat sie auch gerade erwähnt.

0: Immer nur eine Nummer zum Durchatmen von Lou Reed hier bei Radio Mixtape. Bevor es hier jetzt weitergeht mit einer schnellen, fetzigen Nummer, ist Musik aus dem Film Flashdance, Michael Zambello und Maniac hier an diesem Dienstagnachmittag.
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1: Genau, und es geht weiter mit Frank Zappa.

0: schöner, dramatisch, romantischer Song von Berlin, Take My Breath Away.
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0: Sommer, Sommerferien, Urlaub. Urlaub machen in den Sommerferien ist teuer, sehr teuer. Da haben wir heute schon ein bisschen was zu gehört hier bei Radio Mixtape. Einige bleiben dann auch lieber zu Hause. Die Frage ist, wie holt ihr euch den Urlaub, das Urlaubsgefühl nach Hause, wenn ihr halt nicht wegfahrt oder wegfliegt? Wie macht ihr es hier euch schön? 0800 65 75 85 0. Erzählt mir gerne mal per WhatsApp dazu ein bisschen was. Schickt die WhatsApp-Nachricht zu mir ins Radio Mixtape Studio. Und dazu haben wir euch da draußen auf der Straße aber auch schon mal gefragt, wie macht ihr es euch hier zu Hause schön im Urlaub?
2: Ja, da ein paar Bierchen fetzen.
3: Wir sitzen uns auf dem Balkon und dann spielen wir irgendwas oder lese. Sehr viel Me-Time.
4: Ja, sonst Wasser. Ansonsten mit Freunden zusammen.
5: Zu Hause, das reicht. Der Garten, der Pool, das ist für mich Urlaub.
4: Ich glaube einfach nur auf dem Balkon Eiskaffee.
6: Sich's gut gehen lassen, Aperol trinken.
7: Aperol trinken, ja, schließe ich mich an.
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0: Köln, Umberto Tozzi, einer der großen italienischen Pop-Rock-Musiker. Ti Amo war übrigens sein erster großer Welthit 1977. Und der kam so gut an in Deutschland, dass Howard Carpenter gedacht hat, hey, da kann ich auch mal was mitmachen. 2 Jahre später hat er die Nummer auf Deutsch gecovert. Ich sage euch ganz ehrlich, ich höre am liebsten das Original von Umberto Tozzi, aber jeder wie er mag.
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0: Für viele von euch ist es sicher der Sound der 70er mit vielen Erinnerungen. Santana und Black Magic Woman. Wir bringen euch wieder dahin, gleich nach den 17 Uhr Nachrichten bei Monique am Radio Mixtape Nachmittag.
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2: Mit Thorsten Adolfs. Guten Tag. Die NRW-Landesregierung zieht Konsequenzen. Nach neuen Ermittlungen gegen Bedienstete einer JVA in NRW werden die Kontrollen für das Gefängnispersonal verschärft. In der JVA Rheinbach sollen Mitarbeiter gegen Bezahlung Handys und Drogen für Inhaftierte eingeschmuggelt haben. Die Polizei hat heute Morgen die Anstalt und mehrere Wohnungen in NRW und Rheinland-Pfalz durchsucht. Landesjustizminister Limbach kündigte weitere Maßnahmen an und er spricht von einem schweren Vertrauensbruch. Aus Düsseldorf berichtet José Nasiandi.
3: Justizminister Limbach reagiert mit einer radikalen Maßnahme. Ab sofort müssen sich alle Bediensteten in allen Gefängnissen des Landes Taschenkontrollen unterziehen. Außerdem wurde für die betroffene JVA Rheinbach eine Sonderprüfung angeordnet. Limbach sagte, die Vorwürfe machten ihn zutiefst betroffen und auch wütend.
4: Wir dulden keine kriminellen Machenschaften in unseren Gefängnissen. Als Justizminister ist es meine Pflicht, hier sofort und unmissverständlich durchzugreifen.
3: Ermittelt wird aktuell gegen 8 Beschäftigte der JVA Rheinbach sowie gegen aktuelle und ehemalige Häftlinge. Es ist schon der 2. Fall dieser Art innerhalb weniger Monate. Erst im Mai hat es eine Razzia in der JVA Euskirchen gegeben. Dort stehen mehrere Bedienstete im Verdacht, gegen Geld Gefangene bevorzugt behandelt zu haben. Ob ein Zusammenhang besteht, ist offen.
2: Und jetzt weitere Meldungen im Überblick. Gut die Hälfte der Bundesbürger spricht sich dafür aus, die Grenzen für Flüchtlinge komplett zu schließen. Das hat das Ipsos-Institut für das UN-Flüchtlingshilfswerk UNHCR ermittelt. 62% der Befragten gaben an, dass viele Asylsuchende ihrer Meinung nach nicht schutzbedürftig seien, sondern nur einen Job in Deutschland suchen würden oder Sozialleistungen kassieren wollten. Der Kreml kritisiert Kanzler Merz. Er hatte der Ukraine Sicherheitsgarantien gegeben. Darüber würden die Ukraine und deren Partner entscheiden und nicht Moskau, hatte Merz gesagt. Nach Ansicht von Kreml-Sprecher Peskow sind Sicherheitsgarantien ohne die Beteiligung Russlands unmöglich. In einem Hochhaus in Kiel sind am Morgen DNA-Tests von den Bewohnern genommen worden. Mithilfe der Speichelproben will die Polizei herausfinden, wer Anfang Juni aus einem der oberen Stockwerke einen Pflasterstein auf einen Streifenwagen geworfen hat. Durch den Wurf war eine Polizistin verletzt worden. Ermittelt wird wegen versuchter Tötung. Die Verbraucherorganisation Foodwatch hat wieder die dreistesten Werbelügen des Jahres gekürt und dafür den goldenen Windbeutel vergeben. Bei einer Online-Umfrage stimmte gut ein Drittel der rund 66.000 Teilnehmer für ein Mikronährstoffkonzentrat der Marke La Vita. Der Grund, das Produkt wird als natürlicher Saubertrank für die Gesundheit beworben. Es kostet in der Spitze aber stolze 100 Euro pro Liter. Foodwatch kritisiert, dass es im Grunde aus Fruchtsaftkonzentrat und zugesetzten Vitaminen besteht. Auf dem zweiten Platz landete das Airfryer Bakin Backpulver, das als Innovation für die Heißluftfritteuse verkauft wird, aber eigentlich dasselbe kann wie deutlich billigeres Standardbackpulver. Knapp dahinter folgt ein Joghurt, der mit Matcha wirbt. Davon steckt aber gerade einmal ein winziges Fitzelchen im Becher.
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2: Es geht mit viel Sonne und ein paar Wolken weiter. Im Süden von NRW kann es vereinzelte Schauer oder Gewitter geben. Das Ganze bei maximal 26 bis 33 Grad. Münster meldet im Moment 28 Grad und Bonn 32.
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2: Und hier dauert es im Moment am längsten. A1 Euskirchen-Dortmund zwischen Köln-Löwenich und Kreuz-Leverkusen-West. 10 Kilometer Stau, 26 Minuten plus. Die A1 Dortmund-Euskirchen zwischen Burscheid und Kreuz-Köln-Nord. 5 Kilometer, 31 Minuten. Und A4 Olpe-Aachen zwischen Kreuz-Köln-Ost und Kreuz-Köln-Süd. 7 Kilometer, da kommen 28 Minuten obendrauf.
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0: Monique van Schijndel hier, so fängt er an. Dieser große Klassiker von Santana, Black Magic Woman, an diesem Dienstagnachmittag bei der Monique.

0: Was für ein schöner Hit immer noch. Aus den späten 60ern Build Me Up Buttercup von den Foundations. In den 90ern wurde der Song dann quasi nochmal wiederentdeckt. Da gab es eine Revival für Build Me Up Buttercup. Und zwar in der Liebeskomödie Verrückt nach Mary, There's Something About Mary. Im Abspann tanzt und singt nämlich der komplette Filmcast genau zu der Nummer.
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0: ist eins der großen Instrumental-Stücke, das weltweit berühmt und bekannt wurde. Axel F., Harold Faltermeier. Wir wechseln musiktechnisch nach Italien.
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0: 60 Jahre Fußballhymnen. Wir sagen Danke.
2: Fußball ist ja mittlerweile weit mehr als Sport. Die 22 Männer oder Frauen, die dagegen Ball treten, finden zwar auch noch statt irgendwie. Viel interessanter ist teilweise aber das, was drumherum passiert. Und natürlich vor allem die Musik.
3: Kein internationales Turnier ohne passende Untermalung. Jedes Fest braucht zwingend eine exklusiv für dieses Ereignis erstellte Hymne. Zum ersten Mal übrigens offiziell 1962 in Chile.
2: Die Ramblers mit El Rock del Mundial. Diesen Song kennt in Chile bis heute jedes Kind.
3: Aber zunächst bleiben diese Hymnen eher lokale Ereignisse rund um das eigene Team und ohne jede internationale Ambition.
2: Weiß auch wieso. Das ändert sich erst 1990 mit der WM in Italien und Gianna Nannini.
3: Deutschland wird Weltmeister und Un'estate Italiana wird die erste offizielle Hymne weltweit. Und seither kommt verlässlich mit jedem Fußballfest.

0: Das hat mittlerweile auch die gerne mal geschäftstüchtige FIFA erkannt. Die verdienen nämlich seit einigen Jahren an jedem offiziellen Song über Lizenz- und Brandingrechte kräftig mit.
1: Gute Story, oder? Und jetzt gibt's Gianna Nannini und Edoardo Bennato mit Un'estate Italiana. Radio

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1: Haben wir schön für euren Feierabend oder egal wo immer ihr auch seid. Roy Orbison an diesem späten Dienstagnachmittag. You got it.

0: Cocaine. Für euch am späten Dienstagnachmittag. Eric Clapton war das.
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0: Ich sage euch was, ich lehne mich hier zurück. Mach das gerne mit. Genieße die Stimme von Alison Moyet. Genieße ihren Sound und genieße diese großartige Nummer. Oh,

in the Mechanics. Monique ist hier, Dienstagnachmittag. Ist es so ein Song aus den 90ern wie dieser gerade hier von Mike in the Mechanics, von dem ihr sagt, ja, mehr davon, liebes Radio Mixtape Team? Oder waren die 80er euer Jahrzehnt mit den besten Erinnerungen oder sind es die 70er, wie gleiche übrigens Movistar von Harpo? Weiter zurück auch kein Ding, meldet euch einfach 0800 65 75 85 0 WhatsApp zu uns ins Radio Mixtape Studio. Einige von euch sagen aber auch, also ich finde die Mischung, die stimmt einfach, das habe ich gerade gelesen bei Instagram. Also, wie erlebt ihr unsere Musikmischung hier bei Radio Mixtape 0800 65 75 85 0? Oder ganz einfach, wenn ihr mögt, kommentieren in unseren Social Media bei Radio Mixtape.

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1: Die Nachrichtenkollegen übernehmen jetzt mit einem aktuellen Nachrichtenupdate für euch Wetter und Verkehr. Ich bin Monique van Schijndel. Wir hören uns morgen ab 12 wieder. Jetzt für euch erstmal einen schönen Dienstagabend gleich mit Confusion von Elo und Martikas Toy Soldier im Soundtrack deines Lebens.
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3: Mit Thorsten Adolfs. Guten Abend. Mit dem Start in die Sommerferien erwarten die Flughäfen in NRW wieder einen Urlauberansturm. Am Airport in Köln-Bonn soll es dann bei der Abfertigung aber schneller gehen als in den vergangenen Jahren. Möglich machen soll das neue Technik, in die der Flughafen bei den Sicherheitskontrollen viel Geld investiert hat. Als erster deutscher Airport setzt Köln-Bonn komplett auf hochmoderne CT-Scanner. Einzelheiten dazu von Frank Weitel.
4: Die neuen CT-Scanner sind mehr als doppelt so schnell wie die herkömmlichen Kontrollspuren. Künftig müssen Reisende ihr Handgepäck auch nicht mehr öffnen, um Flüssigkeiten oder Technik wie Laptops, Powerbanks kontrollieren zu lassen. Und es gilt mit maximal 2 Litern eine neue Höchstgrenze für Flüssigkeiten im Handgepäck. Das kommt bei Joshua auf seinem Weg nach Mailand gut an.
5: Ich muss nicht mehr das überteuerte Wasser für 8 Euro kaufen, nur kann mir eine 1 Liter Flasche holen und bin glücklich.
4: Die neue Technik hat insgesamt 25 Millionen Euro gekostet. Sie ist auch eine Reaktion auf die chaotischen Verhältnisse bei den ersten Reisewellen nach Corona.
3: Und damit es beim Warten für die Kleinen nicht ganz so langweilig wird, hat der Flughafen auch an Sie gedacht. Es gibt ein neues Licht- und Akustikkonzept und dazu eine sogenannte Kids Lane für Familien. Dort haben Kinder mit Hilfe von Trittstufen die Möglichkeit, ihr Gepäck selbst auf das Band zu legen und nach der Kontrolle wieder herunterzunehmen. Und jetzt weitere Nachrichten im Überblick. Im NRW-Landtag ist an die Opfer der Flutkatastrophe vor 5 Jahren erinnert worden. Bundespräsident Steinmeier sagte, die Katastrophe sei auch eine Mahnung zum Handeln. Der Klimaschutz dürfe im Industrieland Deutschland nicht aus den Augen verloren werden. Deutschland müsse sich besser schützen mit Warnsystemen, die jeden erreichen, mit einem Hochwasserschutz, der auf diese Verhältnisse eingestellt ist, und mit Kommunen, die vorbereitet seien, sagte er. Die Deutsche Bahn ist immer öfter Ziel von Sabotage. Nach Informationen der Bild wurden von Januar bis Juni 2200 Fälle gezählt, bei denen es um Brandstiftung, gefährliche Eingriffe in den Bahnverkehr und um Metalldiebstahl ging. Das entspreche einem Anstieg von 7% im Vergleich zum Vorjahreszeitraum. Zunehmend seien auch Hauptrouten für den schweren Güterverkehr betroffen. Wegen der Eskalation im Irankrieg haben die Ölpreise heute nochmal deutlich zugelegt. Das Barrel kostete zuletzt mehr als 85 US-Dollar. Gestern hatte US-Präsident Trump angekündigt, dass die USA für die sichere Durchfahrt der Straße von Hormus aus, wie er es nennt, Fairnessgründen, Einnahmen in Höhe von 20% des Frachtwertes für sich beanspruchen. Mittlerweile ist er von dieser Idee aber schon wieder abgerückt. 2 Wochen nach dem WM aus der Nationalmannschaft muss auch der deutsche Schiedsrichter Felix Zweier abreisen. Trotz starker Leistungen in der Vorrunde darf er am Finalwochenende nicht mehr pfeifen. Das hat der Weltfußballverband FIFA entschieden. Die Nichtnominierung sorgt beim DFB für Kopfschütteln. Der Lehrwart des Deutschen Fußballbundes Wagner, der selbst Schiedsrichter war, sagte, er könne die Entscheidungen bei den Schiedsrichteransetzungen insgesamt nur schwer nachvollziehen. Ganz ohne deutsche Beteiligung sind wir bei der WM aber noch nicht. Bastian Dankert ist noch als Videoschiedsrichter dabei. Er hofft auf einen Einsatz im Finale. Für die Halbfinals sind Schiedsrichter aus El Salvador und den USA gesetzt.
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3: Es geht mit viel Sonne und ein paar Wolken weiter. Im Süden von NRW kann es vereinzelte Schauer oder Gewitter geben. Das Ganze bei maximal 26 bis 33 Grad. Münster meldet im Moment 28 Grad und Bonn 32.
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3: Das sind die Staus mit den längsten Wartezeiten. A1 Dortmund-Euskirchen zwischen Burscheid und Kreuzköln-Nord 5 Kilometer 32 Minuten. A4 Aachen-Köln zwischen Kreuz-Kerpen und Frechen-Nord 3 Kilometer, da kommt eine Stunde obendrauf. Und A44 Kassel-Dortmund zwischen Marsberg und Kreuz-Wünnenberg-Haren 9 Kilometer und 28 Minuten.
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1: Mit Thorsten Adolfs. Guten Abend. Bei der Fußball-Weltmeisterschaft wird es jetzt richtig ernst. Heute Abend steht das erste Halbfinale an. Frankreich trifft auf Europameister Spanien. Beide Teams haben unterschiedliche Stärken, aber das gleiche Ziel. Sie wollen ins Finale. Infos dazu aus unserem WM-Studio von Ralf Bosse.
2: Frankreich geht mit viel Erfahrung und individueller Klasse in dieses Halbfinale. Angeführt von Kylian Mbappé verfügen die Franzosen über enorme Offensivqualität und die Erfahrung aus vielen großen Spielen. Der heutige Nationalfeiertag sollte zusätzlich Kräfte freisetzen. Spanien dagegen überzeugt bislang mit seinem modernen Ballbesitzfußball, hohem Tempo und einer jungen Generation, die vor Selbstvertrauen strotzt. Es ist auch das Duell zweier Fußballphilosophien, die Effizienz Frankreichs gegen die spielerische Dominanz Spaniens. Klar ist, der Verlierer fährt nach Hause, der Gewinner steht im WM-Finale. Die Bühne für einen echten Klassiker ist bereitet.
1: Das zweite Halbfinale gibt es dann morgen, dann trifft England auf Argentinien. Und jetzt weitere Meldungen, kurz und kompakt. Ein Feuerwehrmann hat gestanden, den Brand südlich von Paris gelegt zu haben. Durch das Feuer in dem Waldgebiet wurde bis jetzt eine Fläche von mehr als 2000 Hektar zerstört. Im Zusammenhang mit den Ermittlungen sind nach Angaben der Staatsanwaltschaft insgesamt 6 Verdächtige in Gewahrsam. Zurzeit versuchen rund 850 Feuerwehrleute, den Brand unter Kontrolle zu bringen. Einen Tag nach der Ankündigung, eine Gebühr für die sichere Durchfahrt von Schiffen durch die Straße von Hormuz zu fordern, ist US-Präsident Trump schon wieder von seiner Idee abgerückt. Wegen der Eskalation im Irankrieg hat der Ölpreis heute noch mal deutlich zugelegt. Anfang des Monats kostete das Barrel ungefähr $70. Mittlerweile sind wir bei rund $85 für die Nordseesorte Brent. 85% der Bundesbürger sind mit der Arbeit von Kanzler Merz unzufrieden. Das ist das Ergebnis des Trendbarometers von RTL und NTV. Nicht viel besser steht Vizekanzler und SPD-Chef Klingbeil da. Seine Arbeit beurteilen 74% negativ. Bei den Anhängern der SPD kommt Klingbeil nur auf einen Zustimmungswert von 36%. Die EU hat bei den neuen Regeln für Akkus nochmal nachgebessert. Eigentlich wollte Brüssel durchsetzen, dass wir Akkus in allen möglichen Geräten einfach selbst austauschen können, um Elektroschrott zu vermeiden. Für Smartwatches, Fitnessarmbänder und zum Beispiel wasserfeste elektrische Zahnbürsten gilt das aber nicht. Die Hersteller dürfen die Akkus in den kleinen Geräten weiterhin fest verbauen. Die EU-Kommission begründet das damit, dass bei solchen Produkten die Technik oft so eng ins Gerät gepackt oder abgedichtet sei, dass ein einfacher Austausch technisch kaum machbar wäre. Für die meisten anderen Geräte wie Küchengeräte oder Smartphones gilt aber weiterhin die Regel, dass sie reparierbar sein sollen. Allerdings gibt es auch hier ein Schlupfloch. Wenn Hersteller nachweisen können, dass ihre fest verbauten Akkus besonders lange halten, dann dürfen sie die Akkus auch in Zukunft im Gerät verkleben.
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1: Es geht mit viel Sonne und ein paar Wolken weiter. Im Süden von NRW kann es vereinzelte Schauer oder Gewitter geben. Das Ganze bei maximal 26 bis 33 Grad. Münster meldet im Moment 28 Grad und Bonn 32.
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1: Und hier dauert es im Moment am längsten. A1 Dortmund-Euskirchen zwischen Burscheid und Kreuzköln-Nord 4 Kilometer, 25 Minuten mehr. Die A4 Aachen-Köln zwischen Kreuzkerpen und Frechen-Nord 5 Kilometer, eine Stunde Zeitverlust. Und nochmal A4 Köln-Aachen zwischen Dreieck-Heumer und Kreuzköln-Süd 6 Kilometer und 17 Minuten.
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0: Das Radio Mixtape-Team wünscht euch einen schönen Dienstagabend. Hi, hier ist Oliver Behrendt aus dem Moderatorenteam. Am Freitag beginnen die Sommerferien hier in Nordrhein-Westfalen und viele fahren dann natürlich auch wieder in die Niederlande ans Meer. Und ich habe meine Kollegin Monique van Reindl heute Mittag mal gefragt, welche Tipps sie denn so hat, welche Orte wir in den Niederlanden unbedingt mal gesehen haben sollten.
1: Es gibt viele tolle niederländische Küstenorte, müsst ihr einfach mal ausprobieren. Durch Harmstede, Sautelande. Auf der anderen Seite gibt es auch noch Rode, das ist auch sehr, sehr schön. Und wenn es darum geht, eine niederländische Stadt zu sehen, empfehle ich immer Utrecht. Das ist Amsterdam in klein und gesellig mit vielen Grachten, alles toll. Ich habe da mal 6 Jahre gewohnt, also auf nach Utrecht.
0: Also ihr habt es gehört, es gibt sehr, sehr viele schöne Ortschaften in den Niederlanden. Vielleicht schaut ihr da einfach mal in den kommenden Wochen vorbei. Wir hören uns dann morgen früh ab 6 wieder. Würde mich freuen, wenn ihr mit dabei seid.
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1: Zuerst B-Seite, dann Welthit. Die Geschichte von I Will Survive.
2: Es gibt Songs, bei denen die angeblich klugen Plattenfirmenköpfe es ganz genau zu wissen glauben. Und dann kommt alles komplett anders. Sehr schönes Beispiel hier, I Will Survive von Gloria Gaynor.
3: Denn ursprünglich war der Song gar nicht als großer Hit geplant. Er war sogar nur eine B-Seite. Der Boss der Plattenfirma setzte auf die Neuauflage des Cloud-Hits Substitute. Und I Will Survive landete einfach auf der Rückseite.
2: Glorias Version erreichte aber nicht mal die Top 100. Die DJs in den Radiostationen und Clubs erkannten aber sehr schnell das Potenzial der B-Seite. Dieser Song hatte Kraft, Drama und diese Trotzzeile, die sofort hängen blieb. I Will Survive.
3: Kurze Zeit später war die Plattenfirma gezwungen, die Single ein weiteres Mal zu veröffentlichen. Dieses Mal dann mit getauschten Seiten. Im März 1979 erreichte I Will Survive dann Platz 1. Und was für eine geile Ironie. Ein Lied über Stärke und Durchhaltewillen musste sich erstmal selbst gegen die eigene Vermarktung durchsetzen.
2: Überhaupt wurde der Song für Gloria Gaynor zum Mantra. Als sie ihn einsang, musste sie eine Rückenstütze tragen wegen eines Unfalls, der sie kurz zuvor fast das Leben gekostet hätte. Ich werde überleben, war durchaus auch an sie selbst gerichtet.
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3: Und noch ein weiterer Funfact. I Will Survive erhielt 1979 den Grammy für das beste Disco-Stück. Und der wurde in diesem Jahr zum ersten und auch einzigen Mal verliehen.
2: Hier ist Gloria Gaynor mit dem Song, den man erstmal umdrehen musste, um seine Größe zu erkennen. I Will Survive.
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0: 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Vielleicht schaut ihr da einfach mal in den kommenden Wochen vorbei. 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
1: Zuerst B-Seite, dann Welthit. Die Geschichte von I Will Survive.
2: Es gibt Songs, bei denen die angeblich klugen Plattenfirmenköpfe es ganz genau zu wissen glauben. Und dann kommt alles komplett anders. Sehr schönes Beispiel hier, I Will Survive von Gloria Gaynor.
3: Denn ursprünglich war der Song gar nicht als großer Hit geplant. Er war sogar nur eine B-Seite. Der Boss der Plattenfirma setzte auf die Neuauflage des Cloud-Hits Substitute. Und I Will Survive landete einfach auf der Rückseite.
2: Glorias Version erreichte aber nicht mal die Top 100. Die DJs in den Radiostationen und Clubs erkannten aber sehr schnell das Potenzial der B-Seite. Dieser Song hatte Kraft, Drama und diese Trotzzeile, die sofort hängen blieb. I Will Survive.
3: Kurze Zeit später war die Plattenfirma gezwungen, die Single ein weiteres Mal zu veröffentlichen. Dieses Mal dann mit getauschten Seiten. Im März 1979 erreichte I Will Survive dann Platz 1. Und was für eine geile Ironie. Ein Lied über Stärke und Durchhaltewillen musste sich erstmal selbst gegen die eigene Vermarktung durchsetzen.
2: Überhaupt wurde der Song für Gloria Gaynor zum Mantra. Als sie ihn einsang, musste sie eine Rückenstütze tragen, wegen eines Unfalls, der sie kurz zuvor fast das Leben gekostet hätte. Ich werde überleben, war durchaus auch an sie selbst gerichtet.
4: I was singing about hoping that I would survive that injury.
3: Und noch ein weiterer Fun Fact. I Will Survive erhielt 1979 den Grammy für das beste Disco-Stück. Und der wurde in diesem Jahr zum ersten und auch einzigen Mal verliehen.
2: Hier ist Gloria Gaynor mit dem Song, den man erstmal umdrehen musste, um seine Größe zu erkennen. I Will Survive.
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